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1: mit Michael Daub. Nach einer Phase starken Wachstums hat sich die Wirtschaftslage auf den Kanaren etwas abgeschwächt. Das dritte Trimester des Jahres bleibt aber mit einem Wachstum von 0,4% im Vergleich zum zweiten Trimester immer noch im positiven Bereich. Etwa 84% der kanarischen Unternehmen gehen davon aus, dass sie ihre Umsätze im dritten Trimester halten oder sogar verbessern können. Die Stadtteile Cuesta Piedra, San Pio und Barrio Nuevo in Santa Cruz de Tenerife sowie El Lazo und Dinamar in Las Palmas sind die 5 Stadtteile mit der höchsten Arbeitslosenquote. Dort sind durchschnittlich 27% der aktiven Bevölkerung arbeitslos, während die durchschnittliche Arbeitslosenquote auf den Kanaren bei rund 13% liegt. Umgekehrt haben die Stadtteile El Cable und La Concha in Arequipa auf Lanzarote, Ciudad de Mar und La Minilla in Las Palmas de Gran Canaria, Playa de las Americas und La Chayofa im Süden Tenerifas sowie die Stadtteile Las Mimosas und Tristan in Santa Cruz die niedrigste Arbeitslosenquote. Wer nicht in den Genuss der Sonnenfinsternis am 12. August gekommen ist, der hat in der Nacht vom 27. auf den 28. August die Möglichkeit, eine Mondfinsternis zu beobachten. Die Erde wird den Mond zu 93% verdecken. Gegen 3:30 soll das Phänomen beginnen, kurz nach 5 seinen Höhepunkt erreichen und gegen 7 Uhr enden. Die Zivilpolizei ermittelt gegen einen 52-jährigen Berufskraftfahrer, der in den letzten 5 Jahren ohne gültigen Führerschein Schwerlastsattelzüge gelenkt haben soll. Er soll all seine Punkte verloren und dennoch berufsmäßig weitergefahren sein. Ihm werden wiederholte Delikte der Gefährdung der Straßenverkehrssicherheit vorgeworfen. Soweit die Meldungen.
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1: Auf Gran Canaria heute viel Sonne bis 25 Grad, 19 Grad in der Nacht. Der Donnerstag dann ähnlich, Sonne, paar schöne Wetterwolken sind dann dabei, bis 25 Grad.
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3: 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Die Musikwelt trauert um Dolly Parton. Die US-Country-Ikone ist im Alter von 80 Jahren gestorben. Medienberichten zufolge erlag sie einer Krebserkrankung. Parton sprach immer wieder über ihre Kindheit in Armut. Sie wuchs als viertältestes von 12 Kindern in einer einfachen Hütte in den Smoky Mountains auf. Später startete sie in Nashville eine außergewöhnliche Karriere. Mit Hits wie 9 to 5, Jolene und I Will Always Love You wurde sie weltbekannt. Parton wurde zu einer erfolgreichen Unternehmerin, gründete unter anderem den Freizeitpark Dollywood und setzte sich intensiv für wohltätige Zwecke ein. Sie spendete viel Geld für Menschen in Armut und unterstützte Bildungsprojekte, insbesondere mit Büchern für Kinder. Die Bundesregierung beendet heute ihre zweitägige Klausurtagung in Neu-Hardenberg in Brandenburg. Zum Abschluss stehen die Folgen der Hitzewellen und der Dürre in diesem Sommer auf der Tagesordnung. Dabei soll auch über mögliche Maßnahmen zum Hitzeschutz beraten werden. Zunächst will die Bundesregierung die aktuelle Lage analysieren. Konkrete Beschlüsse sollen erst bei späteren Kabinettssitzungen gefasst werden. Ein weiteres Thema ist die Wettbewerbsfähigkeit der deutschen Wirtschaft. Für 23 Besucher eines Volksfestes in Hamburg endete der Abend mit einem unfreiwilligen Zwischenstopp in luftiger Höhe. Die Fahrgäste saßen rund 3 Stunden lang in einem Kettenkarussell fest. Das Fahrgeschäft war am späten Abend wegen eines Defekts stehen geblieben. Polizei und Feuerwehr rückten mit einem größeren Aufgebot an. Kurz nach Mitternacht gelang es, das Karussell wieder in Gang zu setzen. Die 23 Fahrgäste konnten anschließend unverletzt aussteigen. Der FC Bayern München hat die Verträge mit Vorstandschef Jan-Christian Dresen und Sportvorstand Max Eberl vorzeitig verlängert. Beide bleiben damit bis Mitte 2029 beim deutschen Rekordmeister. Vereinspräsident Herbert Hainer begründete die Entscheidung des Aufsichtsrates mit dem Wunsch nach Kontinuität und Verlässlichkeit. Soweit die Meldungen.
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3: Auf Gran Canaria heute viel Sonne bis 25 Grad, 19 Grad in der Nacht. Der Donnerstag dann ähnlich. Sonne, paar schöne Wetterwolken sind dann dabei, bis 25 Grad.
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1: mit Michael Daub. Nach einer Phase starken Wachstums hat sich die Wirtschaftslage auf den Kanaren etwas abgeschwächt. Das dritte Trimester des Jahres bleibt aber mit einem Wachstum von 0,4% im Vergleich zum zweiten Trimester immer noch im positiven Bereich. Etwa 84% der kanarischen Unternehmen gehen davon aus, dass sie ihre Umsätze im dritten Trimester halten oder sogar verbessern können. Die Stadtteile Cuesta Piedra, San Pio und Barrio Nuevo in Santa Cruz de Tenerife sowie El Lazo und Dinamar in Las Palmas sind die 5 Stadtteile mit der höchsten Arbeitslosenquote. Dort sind durchschnittlich 27% der aktiven Bevölkerung arbeitslos, während die durchschnittliche Arbeitslosenquote auf den Kanaren bei rund 13% liegt. Umgekehrt haben die Stadtteile El Cable und La Concha in Arequipa auf Lanzarote, Ciudad de Mar und La Minilla in Las Palmas de Gran Canaria, Playa de las Americas und La Chayofa im Süden Tenerifas sowie die Stadtteile Las Mimosas und Tristan in Santa Cruz die niedrigste Arbeitslosenquote. Wer nicht in den Genuss der Sonnenfinsternis am 12. August gekommen ist, der hat in der Nacht vom 27. auf den 28. August die Möglichkeit, eine Mondfinsternis zu beobachten. Die Erde wird den Mond zu 93% verdecken. Gegen 3:30 soll das Phänomen beginnen, kurz nach 5 seinen Höhepunkt erreichen und gegen 7 Uhr enden. Die Zivilpolizei ermittelt gegen einen 52-jährigen Berufskraftfahrer, der in den letzten 5 Jahren ohne gültigen Führerschein Schwerlastsattelzüge gelenkt haben soll. Er soll all seine Punkte verloren und dennoch berufsmäßig weitergefahren sein. Ihm werden wiederholte Delikte der Gefährdung der Straßenverkehrssicherheit vorgeworfen. Soweit die Meldungen.
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1: Auf Gran Canaria heute viel Sonne bis 25 Grad, 19 Grad in der Nacht. Der Donnerstag dann ähnlich, Sonne, paar schöne Wetterwolken sind dann dabei, bis 25 Grad.
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4: 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Für 23 Fahrgäste eines Kettenkarussells auf einem Volksfest in Hamburg ist die Fahrt unfreiwillig in rund 30 Metern Höhe unterbrochen worden. Wegen eines technischen Defekts blieb das Fahrgeschäft am Abend stehen. Polizei und Feuerwehr rückten mit einem Großaufgebot an. Erst kurz nach Mitternacht konnte das Karussell wieder in Betrieb genommen und die Fahrgäste sicher befreit werden. Die US-Country-Legende Dolly Parton ist im Alter von 80 Jahren an Krebs gestorben. Mit Hits wie Jolene, 9 to 5 und I Will Always Love You wurde sie weltweit bekannt. Parton gründete später den Freizeitpark Dollywood und engagierte sich stark für soziale Projekte und die Bildung von Kindern. US-Präsident Trump ordnete eine einwöchige Trauerbeflaggung an. Die Bundesregierung beendet heute ihre zweitägige Kabinettsklausur auf Schloss Neu-Hardenberg. Im Mittelpunkt stehen die Folgen von Hitze und Dürre sowie mögliche Maßnahmen zum Schutz und zur Anpassung an den Klimawandel. Außerdem beraten die Minister über die wirtschaftliche Entwicklung und das Wirtschaftswachstum. Konkrete Beschlüsse werden bei dem Treffen zunächst nicht erwartet. VW-Chef Oliver Blume wird heute zur außerordentlichen Betriebsversammlung im Zwickauer Werk erwartet. Die VW-Führung soll dort mit den Beschäftigten über die angekündigten Sparmaßnahmen und die Zukunft des Standortes sprechen. Auch im Werk Emden findet heute eine solche Versammlung statt. Bereits gestern war Blume bei seinem Auftritt in Wolfsburg von Beschäftigten ausgepfiffen worden. In Köln ist die Gamescom, die weltweit größte Computerspielemesse, eröffnet worden. In diesem Jahr gibt es mit mehr als 1600 Ausstellern einen neuen Rekord. Bei einer Bühnenshow werden am Abend neue Spiele vorgestellt. Heute ist die Messe zunächst für Fachbesucher geöffnet, ab Donnerstag dann für das breite Publikum. Insgesamt werden rund 350.000 Besucher erwartet. Soweit die Messe.
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4: Auf Gran Canaria heute viel Sonne bis 25 Grad, 19 Grad in der Nacht. Der Donnerstag dann ähnlich, Sonne, paar schöne Wetterwolken sind dann dabei, bis 25 Grad.
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1: Mit Michael Daub. Nach einer Phase starken Wachstums hat sich die Wirtschaftslage auf den Kanaren etwas abgeschwächt. Das dritte Trimester des Jahres bleibt aber mit einem Wachstum von 0,4% im Vergleich zum zweiten Trimester immer noch im positiven Bereich. Etwa 84% der kanarischen Unternehmen gehen davon aus, dass sie ihre Umsätze im dritten Trimester halten oder sogar verbessern können. Die Stadtteile Cuesta Piedra, San Pio und Barrio Nuevo in Santa Cruz de Tenerife sowie El Lazo und Dinamar in Las Palmas sind die 5 Stadtteile mit der höchsten Arbeitslosenquote. Dort sind durchschnittlich 27% der aktiven Bevölkerung arbeitslos, während die durchschnittliche Arbeitslosenquote auf den Kanaren bei rund 13% liegt. Umgekehrt haben die Stadtteile El Cable und La Concha in Arequipa auf Lanzarote, Ciudad de Mar und La Minilla in Las Palmas de Gran Canaria, Playa de las Americas und La Chayofa im Süden Tenerifas sowie die Stadtteile Las Mimosas und Tristan in Santa Cruz die niedrigste Arbeitslosenquote. Wer nicht in den Genuss der Sonnenfinsternis am 12. August gekommen ist, der hat in der Nacht vom 27. auf den 28. August die Möglichkeit, eine Mondfinsternis zu beobachten. Die Erde wird den Mond zu 93% verdecken. Gegen 3:30 soll das Phänomen beginnen, kurz nach 5 seinen Höhepunkt erreichen und gegen 7 Uhr enden. Die Zivilpolizei ermittelt gegen einen 52-jährigen Berufskraftfahrer, der in den letzten 5 Jahren ohne gültigen Führerschein Schwerlastsattelzüge gelenkt haben soll. Er soll all seine Punkte verloren und dennoch berufsmäßig weitergefahren sein. Ihm werden wiederholte Delikte der Gefährdung der Straßenverkehrssicherheit vorgeworfen. Soweit die Meldungen.
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0: Und jetzt das Wetter. Auf Gran Canaria heute viel Sonne bis 25 Grad, 19 Grad in der Nacht. Der Donnerstag dann ähnlich, Sonne, paar schöne Wetterwolken sind dann dabei, bis 25 Grad.
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4: Es ist exakt 9:02:56. Moin von der Insel, moin von Gran Canaria, live aus dem Studio 4 hier in Maspalomas. Ihr hört Radio Primavera Gran Canaria und das ist euer Gute-Laune-Sender hier mitten im Atlantik. Heute gibt's wieder richtig geile Mucke auf die Ohren und in den nächsten 2 Stunden darf ich euch unterhalten. Mein Name ist immer noch Stefan, schön, dass ihr alle wieder dabei seid.

Einen schönen guten Mittwochmorgen an euch alle da draußen. Ich freue mich, dass ihr mal wieder den richtigen Sender eingeschaltet habt, denn ihr hört Radio Primavera Gran Canaria hier auf der Frequenz 107,3 oder ganz modern seid ihr im Internet auf www.radio-pv.com dabei. Ihr seid mittendrin in meiner Sendung Let Me Entertain You und neben natürlich viel geiler Mucke gibt's Nachrichten aus aller Welt, News von der Insel, Wetter, aktuelle Benzinpreise und eigentlich kurz nach 10 kommt sie eigentlich immer hier runter in mein Studio 4. Mein blondes Wunder mit der Küchenecke, die muss heute leider ausfallen, weil meine Frau heute einen anderen wichtigen Termin wahrnehmen muss. Also dranbleiben lohnt sich aber auf jeden Fall und wer meine Sendung kennt, der weiß, dass ich immer starte mit einem Kracher des Tages. Heute eher kein Kracher, heute verbunden mit der ersten Meldung, die eine traurige Meldung ist, weil die US-Country-Sängerin Dolly Parton ist tot. Sie starb im Alter von 80 Jahren und sie wurde genannt die Queen der Country-Musik und wurde mit Hits wie Jolene oder 9 to 5 weltberühmt. Parton war ab den 1970er Jahren eine der erfolgreichsten Sängerinnen und Songwriterinnen in der Country- und Popmusik und wer kennt sie nicht, ihre Ballade I Will Always Love You in der Version von Whitney Houston wurde zu einem der erfolgreichsten Hits aller Zeiten und Dolly Parton verkaufte in ihrer Karriere mehr als 100 Millionen Alben und gewann tatsächlich 10 Grammys. Also eins steht fest, Amy Winehouse und Michael Jackson werden viel Spaß haben mit Dolly Parton. Hier kommt sie mit 9 to 5.

Wenn mein Kollege Jürgen Korte jetzt an dieser Stelle in seiner Sendung etwas sagen würde, dann würde er anfangen mit: Wenn ich aus meinem Studiofenster schaue. Tja, ich habe aber leider kein Studiofenster, also muss ich mich darauf verlassen. Was sagen denn die Wetterpropheten hier für das Wetter in Maspalomas? Heute wird es den ganzen Tag sonnig sein bei Werten von 22 bis 26 Grad und in der Nacht gibt es einen wolkenlosen Himmel bei einer Temperatur von 23 Grad. Insgesamt werden heute 12 Sonnenstunden erwartet und warum soll ich euch das erzählen? Ihr wisst es selber, cremt euch ein und am besten mit einer Creme, die einen Lichtschutzfaktor von, ich glaube, mindestens 30, besser noch 50 hat. Morgen wird das Wetter ganz ähnlich werden, dramatische Änderungen. Es gibt den ganzen Tag ungestörten Sonnenschein bei Temperaturen von 23 bis 27 Grad. Und in der Nacht wird es dramatisch kühl, nämlich bei Tiefstwerten von 22 Grad.

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1: 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Und wer gerade auf der Insel ist und zur Gattung der Sparfüchse gehört, für den habe ich jetzt einen Tipp, nämlich wo gibt's denn aktuell hier auf Gran Canaria das günstigste Benzin? Fangen wir hier unten im Süden an, in Maspalomas. Beim Lidl, so heißt der Laden, gleich gegenüber gibt's die Tankstelle Petropix. Dort tankt ihr aktuell für 1,37 Euro für den Liter Super und 1,45 für Diesel. Weiter hoch Richtung Norden, Vecindario, unsere Nachbargemeinde, auch da hat Petropix den Tagespreis gewonnen mit 1,27 für Super und 1,42 für Diesel. Im Großraum Arinaga, da hat Canary Oil gewonnen mit 1,27 für Super und 1,42 für Diesel. Rund um den Flughafen, Großraum Telde, da hat auch Canary Oil mit genau den gleichen Preisen gewonnen, 1,27 und 1,42. Und ganz oben im Norden in der Hauptstadt in Las Palmas, das vierte Mal in Folge, Gewinner des günstigsten Benzin ist Hexagon mit 1,24 für den Liter Super und 1,42 für Diesel. Und was passt da jetzt besser als Markus, weil der will Spaß haben und kostet Benzin auch 4,10 Mark.

Ja, alle wollen wir Spaß und alle wollen wir möglichst wenig für Benzin ausgeben. Und wenn man aus Deutschland hier auf die Benzinpreise guckt, dann sagt man natürlich häufig, wow, was für Preise, das ist ja ein Traum. Natürlich ist das ein Traum für diejenigen, die dann hier Urlaub machen und aus Deutschland kommen und wieder nach Hause fahren, aber für die arbeitende Bevölkerung hier man muss wissen, von wo kommt denn der Benzinpreis? Der Benzinpreis kam von ungefähr 1 Euro. Also 1 Euro für 1 Liter Superbenzin und jetzt liegt er, wie gesagt, bei 1,24 bis 1,30, also rund 30% Erhöhung. Und für die arbeitende Bevölkerung hier auf Gran Canaria ist das natürlich auch nicht gerade eine gute Nachricht. Aber die Regierung verlängert eigentlich monatlich die Steuer, die auf die Benzinpreise erhoben werden, die wird komplett gestrichen und das wird für Monat für Monat wieder neu verhandelt. Und zurzeit ist es immer noch so. 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

0: letzte Amtshandlung möchte die AfD in Sachsen-Anhalt die Rundfunkstaatsverträge kündigen. So steht es zumindest in ihrem Regierungsprogramm für die Landtagswahl in Sachsen-Anhalt am 6. Dezember 2026. Allerdings einen Rundfunkstaatsvertrag, den gibt es seit 2020 gar nicht mehr. Naja, das nur so nebenbei gesprochen. Wie das Ganze dann aussehen könnte, das hat der Mitteldeutsche Rundfunk jetzt mal am Montag gezeigt und ausprobiert. Und hier kommt ein Bericht von den Kollegen von Welt.de und das könnte dunkel werden.
1: Deutsche Rundfunk MDR hat sein Fernsehprogramm in Sachsen-Anhalt am Montagabend kurzzeitig mit einem schwarzen Bildschirm unterbrochen. Während der Nachrichtensendung MDR Sachsen-Anhalt heute hieß es aus dem Off: Wie Sie sehen, sehen Sie nichts. Keinen MDR mehr in Sachsen-Anhalt? Und damit auch kein MDR Sachsen-Anhalt heute? Das könnte passieren. Anschließend verwies der Sender auf Informationen zu den möglichen Folgen einer Kündigung des MDR-Staatsvertrags. Hintergrund ist die Landtagswahl in Sachsen-Anhalt am 6. September. Die AfD hat angekündigt, im Falle einer Regierungsübernahme die Rundfunkstaatsverträge zu kündigen. Der Aktion folgte ein Interview mit MDR-Intendant Ralf Ludwig. Darin erklärte er, vielen Menschen seien die möglichen Folgen einer Aufkündigung des Staatsvertrags nicht bewusst. Dabei nannte er auch das Wahlprogramm der AfD. Wir haben uns deshalb entschieden, an ausgewählten Stellen des Programms informierend darauf hinzuweisen und publizistisch dies einmal einzuordnen, sagte Ludwig. Dazu gehörten gezielte Unterbrechungen im Fernsehen und im Radio. Der Sender wolle damit verdeutlichen, welche Angebote in Sachsen-Anhalt wegfallen würden. Betroffen waren nach Ludwigs Angaben nicht nur das Regionalmagazin MDR Sachsen-Anhalt heute, sondern auch Radioprogramme sowie regionale Inhalte im Internet und in den sozialen Medien. Auf einer Webseite informiert der Sender über die Folgen einer Kündigung. NDR sendet Stille. AfD kritisiert Aktion als offenen Wahlkampf. Auch der Norddeutsche Rundfunk, NDR, machte mit der Aktion Funkstille auf mögliche Folgen einer Kündigung des NDR-Staatsvertrages und des Medienstaatsvertrages aufmerksam. So wurden beim Sender NDR 1 Radio MV jeweils Beiträge angekündigt, worauf dann aber einige Sekunden Stille gefolgt seien, sowie eine Moderation. Eine Partei oder Positionen aus einem Wahlprogramm würden in den Beiträgen nicht erwähnt, betonte der Sender. Der AfD-Landesverband Mecklenburg-Vorpommern warf dem NDR daraufhin vor, offenen Wahlkampf gegen die AfD zu betreiben. Der NDR sei per Medienstaatsvertrag zu Überparteilichkeit und Ausgewogenheit verpflichtet. Mit demonstrativer Stille und der Androhung des Programmverlusts instrumentalisiert der NDR Angst als Wahlkampfhelfer und missbraucht Sendezeit, die von Zwangsgebühren finanziert wird, kritisierte AfD-Spitzenkandidat Enrico Schuld. Die AfD wolle den öffentlich-rechtlichen Rundfunk nicht abschaffen, aber auf ein schlankes, sparsames und transparentes Grundangebot zurückführen, das der verfassungsmäßigen Grundversorgung dient, so Schuld. Dazu kündigen wir den NDR-Staatsvertrag und den Medienstaatsvertrag, schaffen den Zwangsbeitrag ab und beenden die politische Besetzung der Rundfunkräte. Der NDR-Staatsvertrag wurde von Sachsen, Sachsen-Anhalt und Thüringen geschlossen. Jedes der drei Länder kann ihn zum Jahresende mit einer Frist von 2 Jahren kündigen. Würde Sachsen-Anhalt den Vertrag zum 31. Dezember 2026 wirksam aufkündigen, schiede das Land mit Ablauf des Jahres 2028 aus dem MDR aus. Ab 2029 würde es die Angebote des MDR für Sachsen-Anhalt dann nicht mehr geben, weil wir dann schlichtweg keinen Auftrag mehr haben, sagte Intendant Ludwig. Der MDR würde in diesem Fall als gemeinsame Rundfunkanstalt von Sachsen und Thüringen weiter bestehen. Sein Angebot wäre nach Angaben des Intendanten jedoch eingeschränkt, weil der Finanzierungsanteil aus Sachsen-Anhalt fehlte. In Sachsen-Anhalt müsste zugleich eine neue öffentlich-rechtliche Rundfunkstruktur geschaffen werden. Eine Kündigung des MDR-Staatsvertrags führte auch nicht zu einem Ende des Rundfunkbeitrags. Der Beitrag müsste weitergezahlt werden. MDR-Intendant Ludwig hatte erst kürzlich juristischen Widerstand für den Fall einer Kündigung des Staatsvertrags angekündigt. Wenn die Kündigung kommen sollte, werden wir juristisch dagegen vorgehen, sagte Ludwig der Mitteldeutschen Zeitung. In Umfragen zur Landtagswahl in Sachsen-Anhalt kommt die AfD derzeit auf Werte von mehr als 40% der Zweitstimmen und liegt damit deutlich vor der CDU. Die Christdemokraten kommen auf etwa 24%. Auch in Mecklenburg-Vorpommern liegt die AfD vor der dort regierenden SPD, allerdings mit weniger Abstand.

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2: Am Wochenende hatten wir hier in Maspalomas eine große Polizeiaktion, und zwar in den frühen Morgenstunden des Sonntags des vergangenen Wochenendes hat eine Razzia stattgefunden im Playa del Inglés, und zwar dort in dem Hardrock-Café. Das befindet sich gegenüber vom Einkaufszentrum, ein Nexo 2, unten in Playa del Inglés am Strand. Ja, warum hat es da einen Polizeieinsatz gegeben? Die Polizei ist darauf aufmerksam gemacht worden, dass dort Minderjährige im Hardrock-Café anwesend waren, die auch Alkohol konsumiert hatten. Das Lokal wurde komplett geräumt und evakuiert, und nach Angaben von Quellen der örtlichen Polizei fand die Operation statt, und zwar in Zusammenarbeit mit der Nationalpolizei. Und die ersten Meldungen, die gingen um 2.30 Uhr bei der Polizei ein, und irgendwann in den frühen Morgenstunden war es dann auch beendet, und 35 Minderjährige wurden identifiziert, die dort eben auch angetroffen worden sind mit Alkohol. Und ja, in den frühen Morgenstunden, da kann man gerade sagen, dann lass es doch gleich weitermachen, bleib doch einfach zum Frühstück.

In gut 2 Monaten, da haben wir schon Oktober und am 1. Oktober, das ist ja häufig ein Datum, wo neue Regelungen in Kraft treten und auch hier auf Gran Canaria gibt es ab dem 1. Oktober neue Regeln und die hatte ich schon in einer meiner vorigen Sendungen mal vorgelesen und da das nicht alle gehört haben und zum Zweiten wir eine Nachrichtennotlage haben im Sommer, gerne nochmal, weil diese Regelung betreffen nämlich Motorradfahrer, Radfahrer oder auch die Fahrer von diesen ekelhaft schnellen Elektrorollern, die manchmal auch gar nicht zu sehen sind. Also die Nutzer dieser Elektroroller, die müssen mindestens 15 Jahre alt sein. Die Fahrer müssen nachts und bei schlechten Sichtverhältnissen einen Helm und eine Warnweste tragen. Und gewerbliche Nutzer, die sieht man auch immer wieder, das sind die Menschen, die Pizza ausfahren, die haben hinten so einen riesen Rucksack auf den Schultern und fahren dann, ja, für mich sieht das immer sehr artistisch aus, fahren dann los, um Pizza auszuliefern. Die müssen jederzeit eine Weste tragen. Und wer das nicht tut, der wird zur Kasse gebeten, nämlich von den Behörden mit 200 Euro. Und das Fahrzeug, dieses Elektrorollerfahrzeug, muss auch immer Licht anhaben. Ja, Radfahrer müssen auf Überlandstraßen immer einen Helm tragen. Es gab da ein paar Ausnahmen, die sind jetzt hinfällig geworden. Radfahrer, die das Fahrzeug beruflich nutzen, müssen auch eine Warnweste und einen Schutzhelm tragen. Und auch das Ganze bei Zuwiderhandlungen wird geahndet mit 200 Euro. Ein Autofahrer, der einen Radfahrer auf einer Überlandstraße überholt, muss seine Geschwindigkeit um mindestens 20 Stundenkilometer reduzieren. Darüber hinaus muss der überholende Fahrer auf Straßen mit mehr als einer Fahrspur in jeder Richtung zusätzlich zum Einhalten des seitlichen Abstands von 1,50 Meter auch komplett die Spur wechseln. Also man nimmt Fahrräder wahr als komplettes Fahrzeug. Als wenn ihr ein Auto überholen müsstet, müsst ihr auf die Gegenfahrbahn und dort dann den Fahrradfahrer überholen. Weiter mit weiteren Regelungen, was Radfahrer, Motorräder betrifft, nach dem nächsten Titel von ABBA.

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2: Es ist 9.47 Uhr. Ihr hört immer noch Radio Primavera Gran Canaria auf der Frequenz 107,3 oder im Internet auf www.radio-pv.com. Und wir sind mittendrin im Thema, was ändert sich ab dem 1. Oktober diesen Jahres für Radfahrer, und dort kann man nachlesen, auf städtischen Straßen, also hier innerhalb der geschlossenen Ortschaften, sollen Radfahrer vorzugsweise in der Mitte der Fahrspur auf der Straße fahren, wenn es keinen Fahrradweg gibt, um die Sicherheit zu erhöhen. Autofahrer müssen zu diesen vorausfahrenden Radfahrern einen Mindestabstand von 5 Metern einhalten. Das wusste ich noch nicht, aber macht man ja sowieso. Motorräder. Das Tragen von Schutzhandschuhen ist für Fahrer und Beifahrer von Motorrädern und Mopeds auf Überlandstraßen Pflicht. Und natürlich auch geschlossenes Schuhwerk auf allen Straßen vorgeschrieben. Das leuchtet ein, oder? Obwohl man sieht immer wieder Leute, die auch auf dem Fahrrad mit Flipflops fahren oder Motorrad auch gerne mal ohne alles, ohne Helm, ohne Schuhe. Naja, beides stellt eine Ordnungswidrigkeit dar, die mit einer Geldstrafe von ebenfalls 200 Euro geahndet wird. Das ist ganz einfach hier in Spanien. Das meiste kostet hier 200 Euro. Die Schutzhelme für Motorradfahrer, die müssen nicht nur zugelassen sein, nein, die müssen auch noch zertifiziert sein. Motorradfahrer und Motorradfahrer, die ihre Motorräder beruflich nutzen, müssen jederzeit eine Warnweste tragen, und auch das kostet dann, wenn man erwischt wird, 200 Euro.

Jetzt habe ich nochmal zwei sensationell gute Nachrichten für euch. Und die erste Nachricht, die handelt um einen Ball, bei dem eigentlich die Luft auch schon raus ist. Zumindest sah das auf einem Bild so aus. Ein Ball wurde jetzt für fast 3 Millionen Euro versteigert. Also umgerechnet 2,87 Millionen Euro oder auch 3,35 Millionen Dollar. Es handelt sich um den Ball, den Diego Armando Maradona im Viertelfinale der Weltmeisterschaft 1986 gegen England mit der Hand ins Tor befördert hat. Aber wie er ja in einem Interview später zugab, war das ja gar nicht seine Hand, sondern es war die Hand Gottes. Also dieser Ball ist jetzt in für sage und schreibe 2,87 Millionen Euro versteigert worden. Und die noch viel bessere Nachricht ist, mein blondes Wunder hat sich gemeldet. Sie konnte ihren Termin doch schon erledigen. Also der war doch kürzer als gedacht. Also kommt sie doch heute gleich nach den Nachrichten, kurz nach 10, ist sie wieder bei mir, das blonde Wunder mit der Küchenecke. Und dann hören wir uns wieder zur zweiten Stunde. Let me entertain you hier auf Radio Primavera.

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1: mit Michael Daub. Nach einer Phase starken Wachstums hat sich die Wirtschaftslage auf den Kanaren etwas abgeschwächt. Das dritte Trimester des Jahres bleibt aber mit einem Wachstum von 0,4% im Vergleich zum zweiten Trimester immer noch im positiven Bereich. Etwa 84% der kanarischen Unternehmen gehen davon aus, dass sie ihre Umsätze im dritten Trimester halten oder sogar verbessern können. Die Stadtteile Cuesta Piedra, San Pio und Barrio Nuevo in Santa Cruz de Tenerife sowie El Lazo und Ginamar in Las Palmas sind die fünf Stadtteile mit der höchsten Arbeitslosenquote. Dort sind durchschnittlich 27% der aktiven Bevölkerung arbeitslos, während die durchschnittliche Arbeitslosenquote auf den Kanaren bei rund 13% liegt. Umgekehrt haben die Stadtteile El Cable und La Concha in Arequipa auf Lanzarote, Ciudad de Mar und La Minilla in Las Palmas de Gran Canaria, Playa de las Americas und La Chayofa im Süden Tenerifas sowie die Stadtteile Las Mimosas und Tristan in Santa Cruz die niedrigste Arbeitslosenquote. Wer nicht in den Genuss der Sonnenfinsternis am 12. August gekommen ist, der hat in der Nacht vom 27. auf den 28. August die Möglichkeit, eine Mondfinsternis zu beobachten. Die Erde wird den Mond zu 93% verdecken. Gegen 3:30 soll das Phänomen beginnen, kurz nach 5 seinen Höhepunkt erreichen und gegen 7 Uhr enden. Die Zivilpolizei ermittelt gegen einen 52-jährigen Berufskraftfahrer, der in den letzten 5 Jahren ohne gültigen Führerschein Schwerlastsattelzüge gelenkt haben soll. Er soll all seine Punkte verloren und dennoch berufsmäßig weitergefahren sein. Ihm werden wiederholte Delikte der Gefährdung der Straßenverkehrssicherheit vorgeworfen. Soweit die Meldungen.
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0: Und jetzt das Wetter. Auf Gran Canaria heute viel Sonne bis 25 Grad, 19 Grad in der Nacht. Der Donnerstag dann ähnlich, Sonne, paar schöne Wetterwolken sind dann dabei, bis 25 Grad.
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0: Eta mea culpa von Luis Fonsi und Demi Lovato. Herzlich willkommen in der zweiten Stunde meiner Morgensendung Let Me Entertain You. Und ihr hört immer noch euren Lieblingssender, nämlich Radio Primavera Gran Canaria. So, und jetzt sitzt sie wieder neben mir. Mein blondes Wunder ist doch noch gekommen zur Küchenecke. Guten Morgen, mein Schatz.
1: Guten Morgen allen Hörern und Hörerinnen von Radio Primavera und dir natürlich auch.
0: Guten Morgen.
1: Schön, dass es noch geklappt hat.
0: Ja, wunderbar. Ich freue mich sehr. Und welches Thema hast du denn uns heute für die Küchenecke mitgebracht?
1: Das habe ich jetzt ganz spontan entschieden und ich bin ja eigentlich nicht die große Backkünstlerin, um nicht zu sagen, ich bin kein Konditor und keine Bäckerin. Konditorin heißt es ja. Aber manchmal braucht man ja ein Dessert. Ein Dessert nach dem Essen, ein bisschen was zum Kaffee oder zum Cappuccino nach dem Essen oder überhaupt nachmittags zum Kaffee. Und da habe ich euch ein Schoko-Schock-Brownie mitgebracht. Den kann ich ganz gut.
0: Oh, backen ist nicht kochen, habe ich gelernt. Und manche mögen gerne backen und nicht so gerne kochen. Bei dir ist es, glaube ich, genau andersrum, oder?
1: Absolut, absolut andersrum. Ich esse ja auch nicht gerne Dessert. Aber wenn mal eine gute Schokolade dabei ist, dann mag ich schon mal ein Stückchen.
0: So, und jetzt hau mal einen raus hier mit deinem Schokoschock.
1: Mein Schokoschock, den müsstet ihr, oder das Rezept müsstet ihr eigentlich mitschreiben. Aber lange Rede, kurzer Sinn. Man nehme 2 Tafeln Schokolade, Zartbitterschokolade mit einem Kakaoanteil von 70%. Ich finde, dass die am besten schmeckt zu diesem Schokokuchen. Und 200 Gramm Butter. Und diese beiden Zutaten, die schmilzt man über dem Wasserbad. Dann kommen 5 Eigelbe dort hinein. Die werden also mit dem Schneebesen untergerührt. Und tatsächlich kommt nur 20 Gramm Mehl dazu und eine Prise Salz. Und die 5 Eiweiß muss man natürlich steif schlagen und nach 200 Gramm Zucker einrieseln lassen.
0: Also das ist ja für Diät, oder? Das ist ja kaum, hat ja kaum Kalorien, wenn ich das so jetzt mal mir so durch den Kopf gehen lasse.
1: Ach, ein so ein Stück hat circa 300, 340 Kalorien. Ich meine, so oft isst man das ja jetzt auch nicht.
0: Ne, genau. Und dann kommt dann nach oben schön Schlagsahne rauf, oder?
1: Ich finde, dass dieser Kuchen, der dann gebacken wird, 50 Minuten bei 180 Grad, dass der so vielseitig einsetzbar ist, Sommer wie Winter. Also im Sommer mache ich das ganz häufig so, dass ich aus diesem Kuchen, der in einer Springform gebacken wird, zum Beispiel Würfel schneide, marinierte Erdbeeren und ein bisschen Vanilleeis dazu gebe. Im Winter kann man den Kuchen auch nochmal diese Würfel oder wie auch immer man das möchte, im Airfryer so ein bisschen warm machen. Dann kommen Kirschen und Sahne dazu und noch ein bisschen Raspelschokolade. Also da kann man ganz, ganz viel mitmachen und ich finde auch so ein kleines gewürfeltes Stück Gebackenes zum Cappuccino, es ist einfach köstlich.
0: Was soll ich sagen? Ich habe schon wieder Hunger. Immer diese kurz nach 10 Geschichte hier in der Küchenecke sorgen bei mir immer für das gleiche Ergebnis. Ich bekomme Hunger. Ich sage vielen, vielen Dank für diese Leckerei, für diese Schweinerei, für diese, ja, für diesen Genuss.
1: Ja, und wer das Rezept natürlich noch mal ganz genau haben möchte, weil es ist wirklich simpel, einfach und trotzdem extrem lecker, der muss natürlich noch mal nach den genauen Zutaten fragen, hier bei Stefan.
0: Genau. So, und wie immer hast du natürlich einen Wunsch frei und du hast mir verraten, gegen irgendwas kommt man nicht an.
1: Das weißt du doch, Schatz. Gegen die Liebe kommt man nicht an.

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2: 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Ich freue mich auf euch. Ich hoffe, ihr auch auf mich. Wie gesagt, Mittwoch, 12 bis 14 Uhr, Prima Mittag, das Magazin von und mit Martin Schubert.
3: Tja, für ihn ist es die allerbeste Musik und für mich ist es einfach nur geile Mucke. Also um 12 Uhr ist er wieder dran, der Kollege Martin Schubert mit seinem Mittagsmagazin. Ja, am gestrigen Tag, da hat es hier über den Kanarischen Inseln, ganz in der Nähe zumindest, eine Luftnotlage gegeben, direkt hier über dem Atlantik. Und wer da betroffen war und wie das Ganze ausgegangen ist, das hören wir jetzt in einem Bericht von den Kollegen von Welt.de.
4: Notlandung. Boeing 777 sendet Notfallsignal und ändert mitten über dem Atlantik den Kurs. Eine Boeing 777 von Swiss International Airlines hat auf dem Weg von Chicago nach Zürich einen Notfall ausgerufen und musste auf den Azoren landen, wie das Branchenportal Aerotelegraph berichtet. Die Crew setzte über dem Meer ein Notfallsignal ab. Um 8.30 Uhr mitteleuropäischer Zeit landete das Flugzeug auf der Base Aérea das Lajes, einem Militärflugplatz auf Terceira auf den Azoren, der auch zivil genutzt wird. An Bord befanden sich 222 Gäste und 16 Crewmitglieder. An einer Medienveranstaltung erklärte der Swiss-Operativchef der Presseagentur SDA, dass an Bord ein chemischer Geruch festgestellt worden sei. Weitere Details zur Art des Notfalls nannte die Fluggesellschaft nicht. Der von der Crew abgesandte Transponder Code 7700 signalisiert einen allgemeinen Notfall an Bord eines Flugzeugs. Das kann Triebwerksprobleme bedeuten, aber auch Feuer, medizinische Notfälle, einen Druckverlust oder andere technische Probleme. Ein Code bedeutet allerdings nicht automatisch eine akute Gefahr. Er kann auch vorsorglich bei technischen oder medizinischen Problemen gesendet werden. Reisende sollen mit anderem Flugzeug weiterfliegen. Bei Flugverfolgungsdiensten war zu sehen, dass das Flugzeug nach der Landung die Piste entlang rollte und geparkt wurde. Ein Start der Maschine Richtung Zürich ist im Laufe des Dienstags vorgesehen. Das könnte darauf hindeuten, dass es kein gravierendes technisches Problem mit dem Flugzeug gibt, wie Aerotelegraph weiter berichtet. Laut Swiss plant die Airline allerdings, die Reisenden mit einem anderen Flugzeug von den Azoren heimzufliegen. Noch am Dienstagabend sollen sie demnach in Zürich eintreffen. Bei der Maschine handelt es sich um die Boeing 777-300ER mit dem Schweizer Kennzeichen HBJNF. Sie gehört zu den größten Langstreckenflugzeugen in der Swiss-Flotte. Sie wurde im Juli 2016 an Swiss ausgeliefert und ist damit rund 10 Jahre alt.

Waren das über 200.000 Euro, die dieser gute Mann dann zu Hause in seiner Casa aufbewahrt hat. Nur irgendwann hat er dann offensichtlich den Banken dann doch vertraut und geht mit diesen 200.480 Euro zur Bank und zahlt das auf ein Konto ein. Nach seinen Angaben sind das Gehälter aus über 40 Jahren gewesen und auch Erlöse aus dem Verkauf einer geerbten Immobilie. Soweit, so gut. Wer meine Sendung gehört hat, in der vorletzten Sendung, meine ich, war es, habe ich etwas erzählt zu Bargeldgeschäften in Spanien. Die spanische Steuerbehörde fordert jetzt handfeste Beweise. Wo kommt das Geld her, guter Mann? So, und jetzt war der Mann gefragt, weil diese Bargeldgeschäfte in Spanien, da gibt es klare Grenzen. Ab 1.000 Euro und ab 3.000 Euro gibt es Prüfungen. Und hier hat die Steuerbehörde natürlich sofort geprüft und wollte lückenlos Beweise geliefert bekommen, wo das Geld denn nur herkommt. Tja, über 40 Jahre lang hat es da sicherlich einige Lücken in der Dokumentation gegeben und manche Dokumentationen waren dann auch nicht mehr lesbar. Auf jeden Fall hat der Mann Probleme gehabt, der Finanzbehörde klarzumachen, dass das Geld völlig legal und bereits versteuert unter seinem Kopfkissen lag. Tja, die Finanzbehörde hat dem Ganzen nicht geglaubt und hat dann, und jetzt kommt's, eine Steuernachforderung in Höhe von 101.102 Euro von dem Mann verlangt. Also mehr als die Hälfte des eingezahlten Kapitals ging an die Finanzbehörde. Zusätzlich sollte der gute Mann auch noch knapp 70.000 Euro Strafe bezahlen. Und in einer Gerichtsverhandlung hat man da offensichtlich beide Augen zugedrückt und gesagt, komm, das wollen wir mal sein lassen, weil das wäre ja echt der Hammer gewesen. Also Leute, Bargeldgeschäfte hier in Spanien, bitte immer vorsichtig. 1.000 Euro ist die eine Grenze, da gibt es dann schon mal Meldungen und ab 3.000 Euro kommt die Finanzbehörde und prüft ganz automatisch.

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4: Und mit Blick auf den Kalender, heute ist Mittwoch und heute um 15 Uhr ist er wieder da, Jürgen Korte. Schlager trifft auf Schlager oder einfach Deutsch. Und eins kann ich euch versprechen, ich lege meine Hand dafür ins Feuer, dass er aus seinem Studiofenster in die Berge schauen wird. Und in den letzten Tagen hat er immer wieder das Gleiche gesagt. Es ist Sand in der Luft, die Berge sind nicht ganz klar zu erkennen. Ist jetzt nicht dramatisch schlimm, aber tatsächlich, wir haben leichten Kalima. Also wer ein fantastisches, klares Bild von den Bergen haben möchte, der braucht noch etwas Geduld. Aber heute geschehen vielleicht Wunder und Jürgen wird uns verkünden, er hat einen klaren Blick in die Berge. Vielleicht geschehen sie, die Wunder.

Der menschengemachte Klimawandel ist in aller Munde. Naja, nicht in aller Munde. Einige beharren ja auch darauf, dass das kein menschengemachter Klimawandel sei, sondern dass alles ganz normal sei. Aber auf jeden Fall wissen Forschende seit 2023, dass Bäume in Städten in den Sommermonaten deutlich die Temperatur senken können und somit auch die Zahl der Hitzetoten senken können. Also die Begrünung der Innenstädte ist wohl angedacht in vielen, vielen Ländern und aktuell wird ja überall auch darüber geredet. In Deutschland soll das ganze Jahr auch irgendwie mal ins Grundgesetz kommen. Mal schauen, ob das Ganze was wird. Jetzt hat ein Architekt aus Spanien bei einem Spaziergang in Santiago de Compostela eine neue Entdeckung gemacht. Der hat nämlich jetzt entdeckt, dass auch Unkraut diesen Effekt hat. Und er ist auf einem Platz in Santiago de Compostela gewesen und hat dort festgestellt, dass da alles irgendwie grün war zwischen den Fugen. Überall kam Unkraut raus. Und die Photosynthese auch dieses Unkrauts kühlt die Atmosphäre ab. Der starke Temperaturabfall ist auf die Photosynthesefunktion dieser Pflanzen zurückzuführen und sind zukünftig die Innenstädte dann auch noch von Unkraut befallen, damit es weniger Hitzetote gibt? Ich weiß es nicht. Also, wir warten mal ab.

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5: Ja, und morgen ist es wieder soweit. 9 Uhr, Dirk Koplin aus seinem Regionalstudio in San Sebastian mit seiner Morning Show hier auf Radio Primavera Gran Canaria. Ja, in Deutschland könnte es zu einem Silver-Tsunami kommen. Was ist das? Ja, die Immobilienmenschen sagen, es könnte zu einer Verkaufswelle kommen. Viele Babyboomer könnten ihre Häuser in den nächsten Jahren verkaufen, sei es nun aus Altersgründen oder wegen kostspieliger Anschlussfinanzierung. Ob die Annahme, dass viele Menschen dieser geburtenstarken Jahrgänge tatsächlich ihre Immobilien bald verkaufen werden, werden wir abwarten. Also so richtig ins Rollen kommt dieser Tsunami bisher jedoch noch nicht. Mangels Alternativen wahrscheinlich auch, weil wenn diese Menschen ihre Häuser verkaufen, müssen sie ja trotzdem irgendwo wohnen. Und wenn sie dann in einer Region wohnen wollen, wo kein Markt vorhanden ist, weil keine Angebote da sind, oder aber es gibt auch eben erhebliche regionale Unterschiede, also wo dieser Silver-Tsunami zumindest schon mal Anzeichen gesetzt hat, ist auf der Insel Sylt. Dort sind zurzeit tatsächlich 800 Objekte auf dem Markt und das ist durchaus bemerkenswert und nicht normal. Also warten wir mal ab, was da am Immobilienmarkt in Deutschland sich tut.

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Sekundenglück von Herbert Grönemeyer. Ja, ich habe ein Angebot, das heißt Stundenglück. Also mögliches Stundenglück könntet ihr erfahren in der Nacht von morgen auf übermorgen, also vom 27. auf den 28. August. Wer das in den Nachrichten nicht mitbekommen hat, es gibt in dieser Nacht vom 27. auf den 28. August eine Mondfinsternis. Und wer sowieso nicht schlafen kann oder generell früh aufsteht oder nicht einschlafen kann, Schlafstörungen hat, der sollte dann um 3.33 Uhr aufstehen, weil von 3.33 Uhr bis 5.12 Uhr gibt es die Mondfinsternis. Also enden wird sie um 6.52 Uhr, also zum Frühstück, und der Höhepunkt ist um 5.12 Uhr. Also 93% wird vom Mond durch die Erde verdeckt. 3.33 Uhr, Wecker stellen, Leute.

Wer hat an der Uhr gedreht? Es ist schon wieder vorbei. 2 Stunden Let Me Entertain You sind Geschichte. Aber es gibt keinen Grund abzuschalten, weil um 12 Uhr geht's weiter im Programm mit Martin Schubert. Prima Mittag, das Magazin. Um 15 Uhr kommt Jürgen Korte. 15 Uhr Schlager trifft auf Schlager oder einfach nur Deutsch. Und morgen früh ist er wieder dran. Dirk Koplin mit seiner Morningshow um 9 bis 11 Uhr. Und wer Bock hat, mich wieder zu hören, am Samstag um 9 Uhr gibt's wieder die größten Hits aller Zeiten auf eure Ohren, wenn ihr wollt. Ich sage vielen Dank fürs Einschalten. Habt noch einen schönen Tag. Genießt die Zeit. Bye bye. Hasta luego. Bis zum nächsten Mal.

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1: Nach einer Phase starken Wachstums hat sich die Wirtschaftslage auf den Kanaren etwas abgeschwächt. Das dritte Trimester des Jahres bleibt aber mit einem Wachstum von 0,4% im Vergleich zum zweiten Trimester immer noch im positiven Bereich. Etwa 84% der kanarischen Unternehmen gehen davon aus, dass sie ihre Umsätze im dritten Trimester halten oder sogar verbessern können. Die Stadtteile Cuesta Piedra, San Pio und Barrio Nuevo in Santa Cruz de Tenerife sowie El Lazo und Dinamar in Las Palmas sind die fünf Stadtteile mit der höchsten Arbeitslosenquote. Dort sind durchschnittlich 27% der aktiven Bevölkerung arbeitslos, während die durchschnittliche Arbeitslosenquote auf den Kanaren bei rund 13% liegt. Umgekehrt haben die Stadtteile El Cable und La Concha in Arequipa auf Lanzarote, Ciudad de Mar und La Minilla in Las Palmas de Gran Canaria, Playa de las Americas und La Chayofa im Süden Tenerifas sowie die Stadtteile Las Mimosas und Tristan in Santa Cruz die niedrigste Arbeitslosenquote. Wer nicht in den Genuss der Sonnenfinsternis am 12. August gekommen ist, der hat in der Nacht vom 27. auf den 28. August die Möglichkeit, eine Mondfinsternis zu beobachten. Die Erde wird den Mond zu 93% verdecken. Gegen 3:30 soll das Phänomen beginnen, kurz nach 5 seinen Höhepunkt erreichen und gegen 7 Uhr enden. Die Zivilpolizei ermittelt gegen einen 52-jährigen Berufskraftfahrer, der in den letzten 5 Jahren ohne gültigen Führerschein Schwerlastsattelzüge gelenkt haben soll. Er soll all seine Punkte verloren und dennoch berufsmäßig weitergefahren sein. Ihm werden wiederholte Delikte der Gefährdung der Straßenverkehrssicherheit vorgeworfen. Soweit die Meldungen.
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1: Auf Gran Canaria heute viel Sonne bis 25 Grad, 19 Grad in der Nacht. Der Donnerstag dann ähnlich, Sonne, paar schöne Wetterwolken sind dann dabei, bis 25 Grad.
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1: mit Michael Daub. Nach einer Phase starken Wachstums hat sich die Wirtschaftslage auf den Kanaren etwas abgeschwächt. Das dritte Trimester des Jahres bleibt aber mit einem Wachstum von 0,4% im Vergleich zum zweiten Trimester immer noch im positiven Bereich. Etwa 84% der kanarischen Unternehmen gehen davon aus, dass sie ihre Umsätze im dritten Trimester halten oder sogar verbessern können. Die Stadtteile Cuesta Piedra, San Pio und Barrio Nuevo in Santa Cruz de Tenerife sowie El Lazo und Dinamar in Las Palmas sind die fünf Stadtteile mit der höchsten Arbeitslosenquote. Dort sind durchschnittlich 27% der aktiven Bevölkerung arbeitslos, während die durchschnittliche Arbeitslosenquote auf den Kanaren bei rund 13% liegt. Umgekehrt haben die Stadtteile El Cable und La Concha in Arequipa auf Lanzarote, Ciudad de Mar und La Minilla in Las Palmas de Gran Canaria, Playa de las Americas und La Chayofa im Süden Tenerifas sowie die Stadtteile Las Mimosas und Tristan in Santa Cruz die niedrigste Arbeitslosenquote. Wer nicht in den Genuss der Sonnenfinsternis am 12. August gekommen ist, der hat in der Nacht vom 27. auf den 28. August die Möglichkeit, eine Mondfinsternis zu beobachten. Die Erde wird den Mond zu 93% verdecken. Gegen 3:30 soll das Phänomen beginnen, kurz nach 5 seinen Höhepunkt erreichen und gegen 7 Uhr enden. Die Zivilpolizei ermittelt gegen einen 52-jährigen Berufskraftfahrer, der in den letzten 5 Jahren ohne gültigen Führerschein Schwerlastsattelzüge gelenkt haben soll. Er soll all seine Punkte verloren und dennoch berufsmäßig weitergefahren sein. Ihm werden wiederholte Delikte der Gefährdung der Straßenverkehrssicherheit vorgeworfen. Soweit die Meldungen.
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1: Auf Gran Canaria heute viel Sonne bis 25 Grad, 19 Grad in der Nacht. Der Donnerstag dann ähnlich, Sonne, paar schöne Wetterwolken sind dann dabei, bis 25 Grad.
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4: Oh yeah, ich freue mich. 12 Uhr und 3 Minuten, einen wunderschönen guten Mittag. Hallo und herzlich willkommen, schön, dass ihr dabei seid. Hier ist Prima Mittag, das Magazin auf der Welle 107,3 FM. Mein Name ist Martin Schubert und für die nächsten 2 Stunden, da gehöre ich euch. Ja, ich gehöre euch. In den nächsten 2 Stunden, da geht es um News, News und nochmals News. Wir wollen euch auf den Stand der Dinge bringen, damit ihr heute Nachmittag und heute Abend mitreden könnt. Ja, gerne. Womit fangen wir an? Natürlich, klar, mit dem Wetter. Also hier im Studio 2 in Playa de Ingles, da haben wir es 28,5 Grad. Wenn ich rausschaue aus meinem kleinen Fenster hier im Studio 2, dann sehe ich einen richtig strahlend blauen Himmel. Kann aber nicht so genau sehen, ob wir Wolken haben. Aber der Wetterdienst sagt, in Playa de Ingles gibt es tagsüber strahlenden Sonnenschein bei Werten von 22 bis 26 Grad. Na, ich sag mal so, also aktuell hier außerhalb vom Studio 2 draußen in unserem Vorhof, da haben wir aktuell 28,3 Grad. Naja gut, 22 bis 26. Nachts gibt es einen wolkenlosen Himmel bei einer Temperatur von ungefähr 23 Grad. So, aktuell ist es sonnig. Die Regenwahrscheinlichkeit liegt, halt euch fest, bei 0%. Somit ist auch 0,0 Liter oder 0 Milliliter oder wie auch immer pro Quadratmeter gefallen. Wir haben einen Südwestwind von aktuell 9 km/h. Also, wie soll ich sagen, alles im grünen Bereich. So, bevor die Nachrichten losgehen, gibt es erstmal einen schönen Song hier. Denn ihr wisst ja, alle unsere Nachrichten sind zwischendurch gespickt mit der allerbesten Musik. Das Ding heißt Radio Primavera Gran Canaria. Habe ich nicht vergessen, ne? Doch, ich hab's vergessen. Schön, dass ihr dabei seid.

dazu, ihr Lieben, ich könnte euch ja jetzt etwas erzählen zum Thema der neuen Zuckersteuer oder wie man auch immer sie nennen mag. Komischerweise auch auf die Zero-Getränke, aber da kommen wir gleich zu. Ich habe so tolle Songs hier rausgesucht für euch. Das machen wir später. Die müsst ihr erstmal hören. Nachrichten sind ja ganz okay, aber die Musik ist eigentlich das Wichtigste im Radio.

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1: So, da kann ich mal kurz reinreden. 12 Uhr, 9 Minuten. Ihr hört gerade Prima Mittag, das Magazin auf der Welle 107,3 FM. Mein Name ist Martin Schubert und ich wiederhole mich. Ja, gerne. Schön, dass ihr dabei seid. Den Song kennt ihr alle. Der ist aber gecovert, beziehungsweise abgestaubt und neu verkauft. Ihr glaubt gar nicht, wer ihn gerade singt hier. Heidi Klum.

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1: 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Und hier ist ein Song, ja, wow, der geht unter die Haut. Hier sind die Toten Hosen mit Alles passiert.

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0: So, Freunde, ja, die Sommerpause ist vorbei. Ja, die Regierung ist wieder da. Die sind alle wieder in Berlin. Und obwohl der Vorschlag aus seinem eigenen Ministerium kam, stoppt Klingbeil jetzt die Zuckersteuer für zum Beispiel Coca-Cola Zero. Das wollt ihr hören, oder? Hier ist er, der Bericht.
5: Der Vorschlag stammte aus seinem Ministerium. Klingbeil stoppt Zuckersteuer auf Cola Zero von Angelika Hellemann und Marcel Sascha Berlin. Finanzminister Lars Klingbeil, 48, SPD, entschärft die Zuckersteuervorschläge seines Ministeriums. Cola und Limo ohne Zucker sollen nicht mehr besteuert werden. Klingbeil, selbst ein leidenschaftlicher Cola Zero-Trinker, postete auf seinem Instagram-Kanal, Zuckersteuer auf Zero und Co., nein. Damit stoppt Klingbeil seine eigenen Beamten. Die hatten Eckpunkte für die Steuer ausgearbeitet und in der Regierung verschickt. Diese sollten nicht nur gezuckerte Getränke teurer machen, sondern auch Leitprodukte mit Süßstoffen. Jetzt die Notbremsung. Klingbeil nennt es Klarstellung und schreibt, was keinen Sinn ergibt, ist eine Zuckersteuer auf zuckerfreie Getränke. Das mache ich nicht. Das wird nicht kommen. Damit pfeift der Finanzminister seine Beamten zurück, die andere Pläne hatten, auch um Finanzlöcher im Haushalt zu stopfen. Klingbeils Erklärungsversuch. Die Zuckersteuer auf Getränke, die tatsächlich Zucker enthalten, verteidigt Klingbeil. Ich finde es richtig, dass wir etwas gegen die negativen Folgen eines zu hohen Zuckerkonsums tun. Gerade Kinder müssen wir besser schützen. Wir haben hier ein gesundheitliches Problem, dessen Folgen längst auch unser Gesundheitssystem belasten. Deshalb werden wir handeln, mit Aufklärung, aber auch mit einer Besteuerung zuckerhaltiger Getränke. Das haben wir in der Koalition beschlossen. Die Details werden derzeit vorbereitet. Klingbeil versucht auf Instagram nun zu erklären, wie die Idee der Zuckersteuer auf Cola Zero zustande kam. Vor politischen Entscheidungen diskutieren die Fachleute in den beteiligten Ministerien unterschiedliche Ideen und Argumente. Sie schreiben Papiere, verwerfen Vorschläge und entwickeln andere weiter. Jetzt ist ein solcher Arbeitsstand in den Medien aufgetaucht. Er ist weder politisch geeint, noch in der Koalition beschlossen. Es wird fachlich diskutiert. Solche Debatten sind sinnvoll und notwendig. Am Ende entscheide aber ich, welches Gesetz vorgelegt wird. Zuckersteuer. Klingbeil betreibt Schadensbegrenzung. Damit will Klingbeil deutlich machen, dass die Zuckersteuer auf Limo ohne Kalorien nicht mit ihm abgestimmt gewesen sei. Den eigenen Mitarbeitern die Schuld zuzuschieben, kommt schlecht an. Also macht Klingbeil die Medien verantwortlich, die über die Pläne berichtet haben, ich stelle mich vor meine Leute. Sie müssen intern offen diskutieren und auch Vorschläge machen können, die am Ende nicht umgesetzt werden. Wenn jede interne Überlegung behandelt wird wie eine politische Entscheidung, wird diese Offenheit schwieriger und Politik am Ende nicht besser. Der Post von Klingbeil ist nun Schadensbegrenzung. Allerdings hat er jetzt ein anderes Problem. Seine Beamten haben in den regierungsinternen Zuckersteuerverhandlungen betont, dass sie möglichst viel Geld wegen der Haushaltslöcher brauchen. Mit Klingbeils Nein zur Zuckersteuer auf Cola Zero werden auch seine Einnahmen wesentlich geringer ausfallen.
0: Ja, was soll man dazu sagen? Also, ja, Zero-Getränke, ich nehme an, das hat nicht nur was mit Coca-Cola Zero zu tun, sondern alle anderen Getränke, die auch eben halt das Wort Zero beanspruchen und benutzen dürfen. Ich denke mal, so wird's ausgehen. Ist ja auch Quatsch, ne? Steuern für etwas, was gar nicht drin ist. Schön, dass die Behörden wieder da sind. Der Bundestag wieder da ist. Hier ist Kro. Hier ist Whatever. 12 Uhr 22 und ihr hört Prima Mittag, das Magazin auf der Welle 107,3 FM. Ich wiederhole mich gerne. Mein Name ist Martin Schunert und schön, dass ihr dabei seid.

0: So, ihr Lieben, gleich erzähle ich euch was über die E-Scooter. Da gibt es nämlich neue Regeln, zumindest in Deutschland. Hier ist ja auch mittlerweile. Also für alle E-Scooter-Fahrer, ihr braucht ein Nummernschild, ja? Ist gar nicht so einfach zu kriegen. Das erkläre ich euch auch gleich.
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Der Jürgen macht das dann schon. Der freut sich übrigens, wenn er jetzt schon was schickt, damit er sich vorbereiten kann. Ich erzähle euch gleich noch ein bisschen mehr. Hier ist erstmal Pietro Lombardi, Belladonna.

0: So, ihr Lieben, ich habe es euch gesagt, es gibt neue Gesetze bzw. neue Vorschriften für E-Scooter in der Bundesrepublik Deutschland. Bitteschön!
1: Blinkerpflicht. Höhere Strafen. Diese neuen Regeln kommen für E-Scooter. Von Rainer Schuld. Für rund 10 Millionen Deutsche sind E-Scooter der schnelle Weg von der U-Bahn ins Büro, die letzte Meile nach dem Kinobesuch oder die Rettung, um gerade noch rechtzeitig zur Schule zu kommen. Doch für viele andere sind sie einfach nur ein großes Ärgernis. Rücksichtslose Slalomfahrer, umgestürzte Roller auf dem Gehweg, blockierte U-Bahn-Eingänge. Doch mit dem Chaos soll bald Schluss sein. Ab 2027 kommt die große Regelrevolution für die elektrischen Flitzer. Neue Technik wird Pflicht, Strafen werden deutlich teurer und Städte bekommen mehr Macht. Wer die Änderungen nicht kennt, riskiert Ärger und Bußgelder. Blinker werden Pflicht. Die wichtigste technische Neuerung. Blinker werden bei neu produzierten E-Scootern Pflicht, berichtet Rechtsanwalt Kai Stolle. Bislang mussten Fahrer mit der Hand anzeigen, ob sie abbiegen wollen. Doch das kann auf holprigen Straßen oder im dichten Verkehr gefährlich sein. Zusätzlich gelten strengere Regeln für Batterien, Bremsen und Fahrstabilität. Gute Nachricht. Wer schon einen Roller hat, muss nicht nachrüsten. Voraussetzungen bleiben allerdings eine gültige Betriebserlaubnis und Versicherung. Höhere Strafen drohen. Ab dem 1. März 2027 werden E-Scooter in vielen Bereichen wie Fahrräder behandelt. So dürfen sie künftig den Grünpfeil wie Radfahrer nutzen. Zudem gelten künftig vereinfachte Regeln für freigegebene Gehwege und Fußgängerzonen. Wo das Zusatzschild Radverkehr frei steht, dürfen häufig auch E-Scooter fahren. Allerdings nur in Schrittgeschwindigkeit und mit besonderer Rücksicht auf Fußgänger. Gleichzeitig erhöhen sich die Bußgelder. Wer unerlaubt auf dem Gehweg fährt, soll künftig 25 statt 15 Euro zahlen. Auch die beliebte, aber verbotene Fahrt zu zweit wird teurer. Das Verwarnungsgeld steigt von bislang 5 auf 25 Euro. Grund: Zu zweit steigt die Unfallgefahr, weil das Gewicht höher und damit der Bremsweg länger ist. Härteres Vorgehen gegen Mietroller. Ein Dauerärgernis vieler

0: Kommunen sind kreuz und quer abgestellte Mietroller. Ab 2027 können Städte endlich durchgreifen. Sie dürfen feste Parkzonen, Stellflächen oder spezielle Stationen vorgeben, um das wilde Abstellen auf Gehwegen, vor Hauseingängen oder an Haltestellen zu verhindern. Die neue Haltehaftung macht es einfacher. Geschädigte müssen nach einem Unfall nicht mehr zwingend den Fahrer ermitteln, um Schadensersatz zu fordern. Der Verleiher ist schneller in der Pflicht. Die Botschaft des Gesetzgebers ist klar. E-Scooter sind kein Spielzeug mehr, sondern werden im Straßenverkehr künftig deutlich ernster genommen als bisher.
1: Ja, und gleich erzähle ich euch, wie es hier abläuft. Hier müssen die Dinger einfach mittlerweile ein Nummernschild haben. Also heißt mittlerweile, ich meine, in Deutschland ist schon lange Nummernschilder. Ich erzähle es euch gleich, wie es funktioniert. Ist gar nicht so einfach. Kostet auch Geld. Und eine Versicherung müsst ihr auch abschließen. Auch das erzähle ich.

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3: Mit Michael Taub. Für 23 Fahrgäste eines Kettenkarussells auf einem Volksfest in Hamburg ist die Fahrt unfreiwillig in rund 30 Metern Höhe unterbrochen worden. Wegen eines technischen Defekts blieb das Fahrgeschäft am Abend stehen. Polizei und Feuerwehr rückten mit einem Großaufgebot an. Erst kurz nach Mitternacht konnte das Karussell wieder in Betrieb genommen und die Fahrgäste sicher befreit werden. Die US-Country-Legende Dolly Parton ist im Alter von 80 Jahren an Krebs gestorben. Mit Hits wie Jolene, 9 to 5 und I Will Always Love You wurde sie weltweit bekannt. Parton gründete später den Freizeitpark Dollywood und engagierte sich stark für soziale Projekte und die Bildung von Kindern. US-Präsident Trump ordnete eine einwöchige Trauerbeflaggung an. Die Bundesregierung beendet heute ihre zweitägige Kabinettsklausur auf Schloss Neuhardenberg. Im Mittelpunkt stehen die Folgen von Hitze und Dürre sowie mögliche Maßnahmen zum Schutz und zur Anpassung an den Klimawandel. Außerdem beraten die Minister über die wirtschaftliche Entwicklung und das Wirtschaftswachstum. Konkrete Beschlüsse werden bei dem Treffen zunächst nicht erwartet. VW-Chef Oliver Blume wird heute zur außerordentlichen Betriebsversammlung im Zwickauer Werk erwartet. Die VW-Führung soll dort mit den Beschäftigten über die angekündigten Sparmaßnahmen und die Zukunft des Standortes sprechen. Auch im Werk Emden findet heute eine solche Versammlung statt. Bereits gestern war Blume bei seinem Auftritt in Wolfsburg von Beschäftigten ausgepfiffen worden. In Köln ist die Gamescom, die weltweit größte Computerspielemesse, eröffnet worden. In diesem Jahr gibt es mit mehr als 1600 Ausstellern einen neuen Rekord. Bei einer Bühnenshow werden am Abend neue Spiele vorgestellt. Heute ist die Messe zunächst für Fachbesucher geöffnet, ab Donnerstag dann für das breite Publikum. Insgesamt werden rund 350.000 Besucher erwartet. Soweit die
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3: Der deutsche Fußballrekordmeister FC Bayern hat die Verträge mit Vorstandschef Jan-Christian Dresen und Sportvorstand Max Eberl vorzeitig verlängert. Sie laufen jetzt bis Mitte 2029. Vereinspräsident Herbert Heiner begründete die Entscheidung des Bayern-Aufsichtsrates mit dem Wunsch nach Kontinuität und nach Verlässlichkeit. Ein Fußballwunder gibt es in Linz. Der Linzer ASK, Österreichs Meister, hat sich erstmals für die Champions League qualifiziert. Nach einem 0:3 im Playoff-Hinspiel bei Celtic Glasgow sah es eigentlich schon zappenduster aus, aber Linz gewann das Rückspiel mit 5:1 nach Verlängerung und ist jetzt in der Ligaphase der Champions League mit dabei. Und die wird morgen ausgelost.
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7: So, ihr Lieben, hier spreche ich nicht rein. Nein, auf alle Fälle nicht. Zum Thema E-Scooter auf den Kanal.

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2: So, ihr Lieben, bevor ich jetzt darüber rede, wie E-Scooter hier veranschlagt werden, beziehungsweise was man machen muss, kam mir gerade eine Breaking News rein. Harry und Meghan kommen schon heute in Großbritannien an. Ja, die Nachbarn freuen sich, habe ich auch gelesen. Aber jetzt erstmal hier, bitteschön.
3: Medienbericht. Harry und Meghan kommen schon heute in Großbritannien an. London, UK, minus, das geht aber alles flott. Erst vor wenigen Tagen wurde bekannt, dass Prinz Harry, 41, und Herzogin Meghan, 45, mit ihren beiden Kindern Archie, 7, und Lilibet, 5, nach Großbritannien zurückkehren. Jetzt, der nächste Knaller. Die Familie soll laut BBC schon am heutigen Mittwoch in London ankommen. Warum die Eile? Eine wichtige Rolle bei der Rückkehr spielt offenbar der Nachwuchs. Archie und Lilibet sind bereits an einer Schule in Großbritannien angemeldet. Das neue Schuljahr soll kommende Woche beginnen. Am Montag, den 31. August, ist zudem ein Feiertag in Großbritannien. Ob sie den mit der Royal Family verbringen? Unklar. Fest steht jedoch, Harry und Meghan kommen nicht als arbeitende Royals zurück. Ihre Rückkehr soll als Privatpersonen erfolgen. Eine Wiederaufnahme ihrer früheren royalen Pflichten ist nicht geplant.
2: So, da sind die vier Personen auch endlich wieder zurück nach Hause, zu Hause in Großbritannien. Prinz Harry, Herzogin Meghan und die beiden Kinder Archie und Lilibet. Heute schon wieder zurück in der alten, gewohnten Heimat. So, ganz schnell. Wer einen E-Scooter hat, geht am besten, ja, wenn das weiß, zu einem Steuerberater. Der meldet nämlich dann bei den Behörden das Moped, sag ich jetzt mal so, den E-Scooter an. Das kostet 7 Euro. Dann bekommt man eine Bescheinigung. Dann geht man beispielsweise auf der Straße bergab Richtung Lidl. Da ist auf der rechten Seite ein Out, also ein E-Scooter-Laden. Da muss man dann hingehen, ja, gibt den Zettel ab, zahlt nochmal 20 Euro und kann dann irgendwie 4 Tage später das Nummernschild abholen. In der Zwischenzeit sollte man dann auch irgendwo mit jemandem gesprochen haben, der Versicherung verkauft, denn das Ding muss zumindest haftpflichtversichert sein. Hört sich einfach an, ich kann euch sagen, ist gar nicht so einfach, aber jetzt lassen wir den Song weiterlaufen. Hier ist DBB, Because I Love You, The Postman Song.

So ihr Lieben, es gab eine Sturzflut in Nepal. 291 Touristen sind vermisst. Diese Nachricht ist gerade mal 10 Minuten alt. Ich sag's euch aber in der nächsten Stunde.

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0: aktuell bleiben. Also, das Ding ist jetzt, warte mal, 12.37 Uhr, jetzt haben wir 12.55 Uhr. Knappe 20 Minuten alt.
1: Dörfer weggespült. Sturzflut in Nepal. 291 Touristen vermisst. Nepal. Nach schweren Überschwemmungen im Himalaya-Staat Nepal werden mindestens 384 Reisende vermisst. Unter den Vermissten in der Grenzregion zu Tibet seien 291 Ausländer. Das teilte die Tourismusbehörde am Mittwoch mit. Die Wassermassen rollten am frühen Mittwochmorgen durch das Rasuwa-Tal in Zentralnepal. Starker Regen hatte den Fluss Buttekoshi anschwellen lassen. Schlamm, Geröll und Wasser bahnten sich unaufhaltsam ihren Weg durch die Schluchten, lösten verheerende Erdrutsche aus. Wie lokale Medien berichten, wurden mehrere Siedlungen einfach weggespült. Außerdem beschädigten die Wassermassen ein Kraftwerk. Bis zum Nachmittag vermeldeten die Behörden 8 Tote. Hunderte Menschen werden noch vermisst. Nach offiziellen Angaben befinden sich unter den Vermissten 384 Touristen und Trekking-Teilnehmer. 291 von ihnen sind ausländische Staatsangehörige und 93 nepalesische Staatsbürger. Nach ersten Untersuchungen sind 105 Touristen aus Indien, 12 aus Großbritannien, 3 aus den USA und 4 aus Südafrika. Bei den anderen konnte die Nationalität noch nicht festgestellt werden. Auch aus dem benachbarten Tibet wurden laut der Nachrichtenagentur Xinhua nach dem Abgang einer Schlammlawine an einem Grenzübergang zwischen China und Nepal zahlreiche Opfer und Vermisste gemeldet.

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1: mit Michael Daub. Nach einer Phase starken Wachstums hat sich die Wirtschaftslage auf den Kanaren etwas abgeschwächt. Das dritte Trimester des Jahres bleibt aber mit einem Wachstum von 0,4% im Vergleich zum zweiten Trimester immer noch im positiven Bereich. Etwa 84% der kanarischen Unternehmen gehen davon aus, dass sie ihre Umsätze im dritten Trimester halten oder sogar verbessern können. Die Stadtteile Cuesta Piedra, San Pio und Barrio Nuevo in Santa Cruz de Tenerife sowie El Lazo und Dinamá in Las Palmas sind die fünf Stadtteile mit der höchsten Arbeitslosenquote. Dort sind durchschnittlich 27% der aktiven Bevölkerung arbeitslos, während die durchschnittliche Arbeitslosenquote auf den Kanaren bei rund 13% liegt. Umgekehrt haben die Stadtteile El Cable und La Concha in Arequipa auf Lanzarote, Ciudad de Mar und La Minilla in Las Palmas de Gran Canaria, Playa de las Americas und La Chayofa im Süden Tenerifas sowie die Stadtteile Las Mimosas und Tristan in Santa Cruz die niedrigste Arbeitslosenquote. Wer nicht in den Genuss der Sonnenfinsternis am 12. August gekommen ist, der hat in der Nacht vom 27. auf den 28. August die Möglichkeit, eine Mondfinsternis zu beobachten. Die Erde wird den Mond zu 93% verdecken. Gegen 3:30 soll das Phänomen beginnen, kurz nach 5 seinen Höhepunkt erreichen und gegen 7 Uhr enden. Die Zivilpolizei ermittelt gegen einen 52-jährigen Berufskraftfahrer, der in den letzten 5 Jahren ohne gültigen Führerschein Schwerlastsattelzüge gelenkt haben soll. Er soll all seine Punkte verloren und dennoch berufsmäßig weitergefahren sein. Ihm werden wiederholte Delikte der Gefährdung der Straßenverkehrssicherheit vorgeworfen. Soweit die Meldungen.
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1: Auf Gran Canaria heute viel Sonne bis 25 Grad, 19 Grad in der Nacht. Der Donnerstag dann ähnlich, Sonne, paar schöne Wetterwolken sind dann dabei, bis 25 Grad.
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4: So ihr Lieben, ihr wisst ja ganz genau, zu Beginn der zweiten Stunde, also 13 Uhr und 2 Minuten, da gibt's das besondere Lied. Und der eine oder andere merkt schon, er hört im Hintergrund schon, ach, das kenne ich doch, das kenne ich doch, ja. Das ist das besondere Lied. Hier ist Mr. Jon Bon Jovi and the Bed of Roses. Viel Spaß.

0: Was für ein Song! Und wo habt ihr ihn gehört?
1: Richtig.
0: Bei Radio Primavera Gran Canaria auf der Welle 107,3 FM oder weltweit auf www.radio-pv.com. Schön, dass ihr dabei seid. Ich hoffe, es gefällt euch. Wenn ich ehrlich bin, mir gefällt's. Ohne, ohne, ohne, ohne of roses.
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0: So, die Frau Ferres und der Herr Maschmeyer sind ja nun getrennt. Jetzt gibt's mal eine Nachricht, so ein bisschen, ja, so Boulevard. Trotz Trennung feierte vor 10 Tagen noch Frau Ferres mit dem Maschmeyers Sohn seinen Geburtstag. Bitteschön.
1: Trotz Trennung. Ferres feierte vor 10 Tagen noch mit Maschmeyers Sohn von Tari Tamara und Aileen. Primus München, Bayern. 17 Jahre lang gingen Veronika Ferres, 61, und Carsten Maschmeyer, 67, gemeinsam durchs Leben. Sie meisterten den Alltag als Patchwork-Familie, standen füreinander ein und hielten auch über die Jahre engen Kontakt zu den Kindern des jeweils anderen. Umso überraschender kam jetzt die Nachricht ihrer Trennung. Doch selbst das Eheaus scheint an den familiären Banden nichts zu ändern. Interessant, noch vor wenigen Tagen gratulierte Ferres öffentlich Maschmeyers Sohn zum Geburtstag. Ein Zeichen dafür, wie eng die Familie trotz der Trennung verbunden geblieben ist. Happy Birthday, liebster Momo, schrieb Ferres am 16. August zu einem Foto von sich und Maurice Maschmeyer, 33. Jetzt kenne ich dich seit 18 Jahren und ich kann mir ein Leben ohne dich nicht mehr vorstellen. Ich bewundere dich zutiefst für den Mut und die Klarheit, mit der du deinen Weg gehst. Veronika Ferres hat Maurice nicht nur über fast 2 Jahrzehnte hinweg begleitet, sondern ihn vom jungen Mann bis ins Erwachsenenleben aufwachsen sehen. Sie erlebte seine Hochzeit 2024, die Geburt seines Kindes und viele der wichtigsten Momente seines Lebens. Sie wollen für die Kinder gemeinsam da sein. Das Eheaus mit Carsten Maschmeyer, das am Dienstagabend verkündet wurde, war ein Schock für viele Wegbegleiter des Paares. Laut ihrem Anwalt seien sie schon seit längerem getrennt. Das Ende ihrer Liebe bedeutet offenbar aber nicht das Ende des Zusammenhalts der Familie. Ferres betonte im Geburtstagsposting an ihren Stiefsohn: Wie schön, dass wir gemeinsam deinen Geburtstag feiern konnten. Bin für immer ein Cheerleader an deiner Seite. Auch in der gemeinsam veröffentlichten Stellungnahme zur Trennung betonten Maschmeyer und Ferres: Das Wohl unserer Familie steht für uns an erster Stelle. Für unsere jeweiligen Stiefkinder und unsere gesamte Familie sind und bleiben wir unverändert aus vollem Herzen da. Auch Tochter Lilly ist eng an ihrer Seite. Zu diesem engen Familienband gehört auch Ferres, Tochter Lilly Krug, 25, aus der Ehe von Veronika Ferres und Martin Krug, 68. Lilly schickte noch am Dienstag liebevolle Zeilen an Mama. Denn, nur einen Tag vor der Bekanntgabe ihres Liebes aus, durfte sich Veronika Ferres über eine ganz besondere Auszeichnung freuen. Am 24. August wurde die Schauspielerin mit dem Verdienstorden des Landes Nordrhein-Westfalen geehrt. Ministerpräsident Hendrik Wüst, 51, würdigte damit nicht nur ihre außergewöhnliche Karriere, sondern auch ihr langjähriges gesellschaftliches Engagement. Ich bin so unglaublich stolz auf dich und was du alles meisterst. Mit so viel Herzblut und Mut, schrieb Lilly. Und ergänzte ihre Botschaft mit einem Herz-Emoji.

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2: 13 Uhr und 21 Minuten. Ihr hört gerade Prima Mittag, das Magazin auf der Welle. 107,3 FM. Mein Name ist Martin Schubert. Schön, dass ihr dabei seid.

So ihr Lieben, wir schauen aber ganz schnell auf die aktuelle Wetterlage hier im Süden von Gran Canaria. In Playa de Ingles ist es den ganzen Tag wolkenlos und die Temperaturen liegen zwischen 22 und 26 Grad. In der Nacht gibt es einen wolkenlosen Himmel bei Tiefstwerten von 23 Grad. Nur fürs Protokoll, aktuell haben wir hier in Playa de Ingles am Studio 2 draußen 29,3 Grad.

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3: Mit Michael Daub. Für 23 Fahrgäste eines Kettenkarussells auf einem Volksfest in Hamburg ist die Fahrt unfreiwillig in rund 30 Metern Höhe unterbrochen worden. Wegen eines technischen Defekts blieb das Fahrgeschäft am Abend stehen. Polizei und Feuerwehr rückten mit einem Großaufgebot an. Erst kurz nach Mitternacht konnte das Karussell wieder in Betrieb genommen und die Fahrgäste sicher befreit werden. Die US-Country-Legende Dolly Parton.

0: Martin ist im Alter von 80 Jahren an Krebs gestorben. Mit Hits wie Jolene, 9 to 5 und I Will Always Love You wurde sie weltweit bekannt. Parton gründete später den Freizeitpark Dollywood und engagierte sich stark für soziale Projekte und die Bildung von Kindern. US-Präsident Trump ordnete eine einwöchige Trauerbeflaggung an. Die Bundesregierung beendet heute ihre zweitägige Kabinettsklausur auf Schloss Neu-Hardenberg. Im Mittelpunkt stehen die Folgen von Hitze und Dürre sowie mögliche Maßnahmen zum Schutz und zur Anpassung an den Klimawandel. Außerdem beraten die Minister über die wirtschaftliche Entwicklung und das Wirtschaftswachstum. Konkrete Beschlüsse werden bei dem Treffen zunächst nicht erwartet. VW-Chef Oliver Blume wird heute zur außerordentlichen Betriebsversammlung im Zwickauer Werk erwartet. Die VW-Führung soll dort mit den Beschäftigten über die angekündigten Sparmaßnahmen und die Zukunft des Standortes sprechen. Auch im Werk Emden findet heute eine solche Versammlung statt. Bereits gestern war Blume bei seinem Auftritt in Wolfsburg von Beschäftigten ausgepfiffen worden. In Köln ist die Gamescom, die weltweit größte Computerspielemesse, eröffnet worden. In diesem Jahr gibt es mit mehr als 1600 Ausstellern einen neuen Rekord. Bei einer Bühnenshow werden am Abend neue Spiele vorgestellt. Heute ist die Messe zunächst für Fachbesucher geöffnet, ab Donnerstag dann für das breite Publikum. Insgesamt werden rund 350.000 Besucher erwartet. Soweit die Meldung.
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0: Der deutsche Fußballrekordmeister FC Bayern hat die Verträge mit Vorstandschef Jan-Christian Dresen und Sportvorstand Max Eberl vorzeitig verlängert. Sie laufen jetzt bis Mitte 2029. Vereinspräsident Herbert Heine begründete die Entscheidung des Bayern-Aufsichtsrates mit dem Wunsch nach Kontinuität und nach Verlässlichkeit. Ein Fußballwunder gibt es in Linz. Der Linzer ASK, Österreichs Meister, hat sich erstmals für die Champions League qualifiziert. Nach einem 0:3 im Playoff-Hinspiel bei Celtic Glasgow sah es eigentlich schon zappenduster aus, aber Linz gewann das Rückspiel mit 5:1 nach Verlängerung und ist jetzt in der Ligaphase der Champions League mit dabei. Und die wird morgen ausgelost.
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4: So, aber wir gehen erstmal nach England. Wir kennen sie alle auch. Und von der Seite 3, Samantha Fox.
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1: So, ihr Lieben, 13 Uhr und 49 Minuten. Ja, die zweite Stunde ist auch schon fast rum. Ich könnte euch jetzt noch was erzählen über Tropenquallen, erstmals auf Sylt gestrandet. Aber das schenke ich mir. Ich sage Dankeschön. Dankeschön, dass ihr mir zugehört habt. Ich hoffe, es hat euch gefallen. Bleibt uns weiterhin gewogen. Denn ihr wisst ja, RPV Gran Canaria sendet aus eigener Kraft 24 Stunden am Tag, 7 Tage die Woche, 365 Tage im Jahr. Und in grob einer Stunde, dann haben wir ihn schon wieder hier, unseren Mr. Interaktiv, unseren Jürgen. Ab 15 Uhr. Und solltet ihr Musikwünsche haben, schickt sie ihm einfach. Ganz klassisch per E-Mail. musikwunsch@radio-pv.com oder geht auf unsere Homepage radio-pv.com. 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Da könnt ihr auch Sprachnachrichten drauf sprechen und wenn sie, ich sag's mal salopp, radiotauglich sind, dann werden sie auch gesendet. Einfach mal eure Stimme im Radio hören. Vielleicht gefällt's euch. Ich sage Dankeschön, verabschiede mich ganz lieb, artig und brav am Mikrofon. Dein, ihr, euer Martin Schubert. Viel Spaß gleich mit unserem Jürgen.

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1: mit Michael Daub. Nach einer Phase starken Wachstums hat sich die Wirtschaftslage auf den Kanaren etwas abgeschwächt. Das dritte Trimester des Jahres bleibt aber mit einem Wachstum von 0,4% im Vergleich zum zweiten Trimester immer noch im positiven Bereich. Etwa 84% der kanarischen Unternehmen gehen davon aus, dass sie ihre Umsätze im dritten Trimester halten oder sogar verbessern können. Die Stadtteile Cuesta Piedra, San Pio und Barrio Nuevo in Santa Cruz de Tenerife sowie El Lazo und Dinamar in Las Palmas sind die fünf Stadtteile mit der höchsten Arbeitslosenquote. Dort sind durchschnittlich 27% der aktiven Bevölkerung arbeitslos, während die durchschnittliche Arbeitslosenquote auf den Kanaren bei rund 13% liegt. Umgekehrt haben die Stadtteile El Cable und La Concha in Arequipa auf Lanzarote, Ciudad de Mar und La Minilla in Las Palmas de Gran Canaria, Playa de las Americas und La Chayofa im Süden Tenerifas sowie die Stadtteile Las Mimosas und Tristan in Santa Cruz die niedrigste Arbeitslosenquote. Wer nicht in den Genuss der Sonnenfinsternis am 12. August gekommen ist, der hat in der Nacht vom 27. auf den 28. August die Möglichkeit, eine Mondfinsternis zu beobachten. Die Erde wird den Mond zu 93% verdecken. Gegen 3:30 soll das Phänomen beginnen, kurz nach 5 seinen Höhepunkt erreichen und gegen 7 Uhr enden. Die Zivilpolizei ermittelt gegen einen 52-jährigen Berufskraftfahrer, der in den letzten 5 Jahren ohne gültigen Führerschein Schwerlastsattelzüge gelenkt haben soll. Er soll all seine Punkte verloren und dennoch berufsmäßig weitergefahren sein. Ihm werden wiederholte Delikte der Gefährdung der Straßenverkehrssicherheit vorgeworfen. Soweit die Meldungen.
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1: Auf Gran Canaria heute viel Sonne bis 25 Grad, 19 Grad in der Nacht. Der Donnerstag dann ähnlich, Sonne, paar schöne Wetterwolken sind dann dabei, bis 25 Grad.
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5: Mit Michael Daub. Finanzminister Klingbeil hat einen Vorschlag aus seinem Ministerium gestoppt, nachdem auch Zero-Getränke, alkoholfreies Bier und Pflanzenmilch von einer Zuckersteuer betroffen gewesen wären. Das Papier sei allerdings nur ein interner Vorschlag und kein Gesetzentwurf gewesen. An der Einführung einer Zuckersteuer will Klingbeil grundsätzlich festhalten. Die deutsche Gaming-Branche soll stärker staatlich gefördert werden. Finanzminister Klingbeil kündigte im Kölner Stadtanzeiger 120 Millionen Euro für dieses und nächstes Jahr an. Klingbeil wird zur offiziellen Eröffnung der Gamescom in Köln erwartet. Die weltgrößte Computerspielmesse läuft bis Sonntag. Die deutschen Finanzämter haben im vergangenen Jahr so viel Erbschafts- und Schenkungssteuer eingenommen wie noch nie. Insgesamt waren es 21,4 Milliarden Euro, mehr als 60% mehr als im Vorjahr. Durch Erbschaften und Schenkungen wurden 141 Milliarden Euro an Vermögen übertragen. Viele Fälle werden allerdings wegen der geltenden Freibeträge gar nicht erfasst. Im Hohen Venn in Belgien laufen die Nachlöscharbeiten nach dem Großbrand weiter. Bei der Suche nach der Brandursache gibt es inzwischen erste Hinweise. Nach Angaben der Staatsanwaltschaft könnte ein landwirtschaftliches Gerät das Feuer ausgelöst haben. Zwei Experten sollen diese Vermutung nun überprüfen. Mehr als 3000 Hektar Land waren von dem Feuer betroffen. Der nächste atlantische Tropensturm könnte den Namen Dolly bekommen, unabhängig vom Tod der Country-Sängerin Dolly Parton. Die Namen werden nach festen alphabetisch geordneten Listen vergeben. Das US-Hurricane-Zentrum sieht derzeit eine Wahrscheinlichkeit von 70%, dass sich südwestlich der Kapverden innerhalb von 2 Tagen ein Tropensturm bildet. Soweit die
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5: Auf Gran Canaria heute viel Sonne bis 25 Grad, 19 Grad in der Nacht. Der Donnerstag dann ähnlich, Sonne, paar schöne Wetterwolken sind dann dabei, bis 25 Grad.
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1: mit Michael Daub. Nach einer Phase starken Wachstums hat sich die Wirtschaftslage auf den Kanaren etwas abgeschwächt. Das dritte Trimester des Jahres bleibt aber mit einem Wachstum von 0,4% im Vergleich zum zweiten Trimester immer noch im positiven Bereich. Etwa 84% der kanarischen Unternehmen gehen davon aus, dass sie ihre Umsätze im dritten Trimester halten oder sogar verbessern können. Die Stadtteile Cuesta Piedra, San Pio und Barrio Nuevo in Santa Cruz de Tenerife sowie El Lazo und Dinamar in Las Palmas sind die fünf Stadtteile mit der höchsten Arbeitslosenquote. Dort sind durchschnittlich 27% der aktiven Bevölkerung arbeitslos, während die durchschnittliche Arbeitslosenquote auf den Kanaren bei rund 13% liegt. Umgekehrt haben die Stadtteile El Cable und La Concha in Arequipa auf Lanzarote, Ciudad de Mar und La Minilla in Las Palmas de Gran Canaria, Playa de las Americas und La Chayofa im Süden Tenerifas sowie die Stadtteile Las Mimosas und Tristan in Santa Cruz die niedrigste Arbeitslosenquote. Wer nicht in den Genuss der Sonnenfinsternis am 12. August gekommen ist, der hat in der Nacht vom 27. auf den 28. August die Möglichkeit, eine Mondfinsternis zu beobachten. Die Erde wird den Mond zu 93% verdecken. Gegen 3:30 soll das Phänomen beginnen, kurz nach 5 seinen Höhepunkt erreichen und gegen 7 Uhr enden. Die Zivilpolizei ermittelt gegen einen 52-jährigen Berufskraftfahrer, der in den letzten 5 Jahren ohne gültigen Führerschein Schwerlastsattelzüge gelenkt haben soll. Er soll all seine Punkte verloren und dennoch berufsmäßig weitergefahren sein. Ihm werden wiederholte Delikte der Gefährdung der Straßenverkehrssicherheit vorgeworfen. Soweit die Meldungen.
2: Es ist genau 15 Uhr und 2 Minuten. Herzlich willkommen hier bei Radio Primavera. Gran Canaria auf der Welle 107,3 FM. Heute ist Mittwoch, der 26. August 2026. Wir schauen das Wetter drauf. Aktuelle Wetterdaten. Gran Canaria, Playa del Inglés, der Süden von Gran Canaria. Wir haben zurzeit eine Temperatur von 28 Grad, die sagbar gefühlte 31. Der UV-Index, der steht auf der Stufe 7, also auf der höheren Stufe noch. Wind aus südsüdwestlicher Richtung mit 17 Stundenkilometer und Luftfeuchtigkeit aktuell liegt bei 55%. Heute ist aus meinem Studiofenster-Show, muss ich sagen, Sonne pur, strahlend blauer Himmel. Was wollen wir mehr? Das waren die Wetterdaten, Gran Canaria, Playa del Inglés, der Süden von Gran Canaria. Ich sage ein herzliches Willkommen zu meiner Sendung Schlager trifft auf Schlager oder einfach Deutsch. Das Ganze natürlich wieder live aus dem Studio 3. Am Mikrofon für euch der Jürgen und ich sage schön, dass ihr dabei seid. Ihr möchtet mein Programm mitgestalten mit eurer Musik? Kein Problem, schickt mir einfach euren Musikwunsch an musikwunsch@radio-pv.com. Und natürlich auf unserer WhatsApp-Seite Freunde von RPV Gran Canaria. Auch dann kannst du natürlich deine Musikwünsche hinterlegen, deine Grüße dort lassen und natürlich aufs Band sprechen. Sogar das geht alles hier bei uns bei Radio Primavera Gran Canaria. Was heißt schon dran? Katja, ich bin immer dran. Ja. So viel zu den Vorgesprächen. Wir machen mal direkt durch. Oder ich starte direkt durch mit Drafi Deutscher und ich sage mal Herz an Herz.

Drei, vier Deutscher und Herz an Herz. Ja, man sagt, die Hitze auf den Kanaren hält bis September an. Mehr dazu gleich nach Ring of Fire und Gunther Gabriel.

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Das passt natürlich gar nicht, Jürgen, zur Deutschstunde. Nein, da machen wir lieber Bye Bye Butterfly. Komm, Jürgen, komm schnell. Deutschstunde hier, Jürgen, heute. Schlager trifft auf Schlager. Oder einfach Deutsch, genau.

0: Bye bye, Butterfly.
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0: Ja, und der morgen schon wieder Donnerstag ist, steht schon wieder Wochenende vor Tür. 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Also wie gesagt, morgen früh die Morning Show von 9 bis 11 mit meinem lieben Kollegen Dirk Goblin. Und wir machen weiter mit Linda Feller und Johnny Hill und ich sage einfach mal da.

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So, was wollte ich sagen? Wir haben es mittlerweile 15 Uhr und genau 20 Minuten und wir sind in der ersten Stunde Schlager trifft auf Schlager oder einfach Deutsch. So, ich habe eben schon gesagt, Hitze auf den Kanaren hält bis September an. Und zwar die spanische Wetterbehörde hier, unsere Wetterfrische AEMET, prognostizierten jetzt für die letzte Augusthälfte auf den Kanarischen Inseln weiterhin stabile Temperatur mit Höchstwerten um die 30 Grad. Ja, und ab dem heutigen Mittwoch, sagt man, ab 26. August, der ist nämlich heute, herrscht wechselnde Bewölkung und ich muss sagen, zurzeit also hier bei uns im Süden doch nicht, die Nachmittags nämlich im Westen zunimmt. Ja, wie gesagt, bei uns hier im Osten und Süden doch nicht. Der Wind weht schwach aus nördlicher Richtung. Und in den Folgetagen, sagt man, kann es vereinzelt sogar zu Regenschauern kommen. Das hatte ich gestern Abend so gedacht, als ich aus dem Fenster schaue. Ich denke, Mensch, da bezieht sich das viel zu dunkel. Aber naja, im Laufe des Freitags zum Beispiel sollen Passatwinde das Wetter dann beeinflussen. Und in den Gebirgslagen könnten die Temperaturen aber schon leicht abfangen zu sinken. Und ich sage, hier kommt Benny und Karin.

Der gute Benny und die Karin war das. Ich sage aber ganz, ganz liebe Grüße rüber in die Schweiz, ja. Man kann uns ja weltweit hören übers Internet. Und ich habe viele Hörer in der Schweiz und ich sage Hallo in die Schweiz, Grüezi. Ja, Grüezi. Was wollte ich sagen? René hat geschrieben, René hat Musikwunsch und spiel nie mit dem Feuer. Das sage ich auch immer zu mir. Nicht, dass du dir die Finger verbrennst, ne?

Ja, wie war die Nuckis und die Amigos und spielen die mit dem Feuer? So, man sagt, mehr als 68% der Batterien werden recycelt. Ja, die Sammelmenge von Batterien und Akkus auf den Kanarischen Inseln stieg im Jahre 2000.

Bis zu 70% der Materialien werden dann wieder verwertet. Und ich sage, fahr, ja, oder ich fahre ja auch gern mal ans Meer.

0: Ich fahr gerne ans Meer, flirten am Strand ist gar nicht so schwer. Eine finde ich schon mit meiner englischen Konversation. Hallo, schöne Frau neben mir.
1: Hallo.
0: Hallo, sind Sie auch solo hier? Fahr gerne ans Meer, da liegen so schöne Frauen umher. 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

0: Die Dame in Sand macht irgendetwas mit der Hand. Hallo, schöne Frau neben mir.
1: Hallo.
0: Hallo, sind Sie auch solo hier?
1: Mhm.

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3: 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Und ich mache einfach mal weiter mit dem nächsten Musikwunsch. Und ja, Rosen und Dornen, die können natürlich nicht stechen, ne? Nein.

der immer wieder gern gespielt, Roy Black und Rosen ohne Dornen. Ja, man sagt, der Baubeginn für den neuen Wasserfall in Viergas. Ja, und zwar in Viergas beginnt in den kommenden Tagen der Bau des neuen Wasserfalls auf dem Mittelstreifen der Leopold-Matthäus-Allee. Ja, das fast 100.000 teure Projekt der Firma Hormigones Ornamentales Canarios soll in 5 Monaten jetzt abgeschlossen sein. Der 28-stufige Wasserfall mit 11 Metern Höhenunterschied wird natürlich das als Touristenattraktion und Stadt, ja, bauliche Heiler dienen und werden dann. Man sagt aber auch, parallel startet die Sanierung des Kulturhauses, das nämlich im Jahre 1872 erbaut worden ist und mit einem Budget von fast 900.000 Euro finanziert wird vom Cabildo. Man sagt auch, das Projekt umfasst die Modernisierung der öffentlichen Bereiche sowie natürlich auch die Innenrenovierung. Und hier kommt Herzflimmern und Lieblingsmensch.

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zwischendurch ein kurzer Blick zur 15 Uhr, genau 45 Minuten. Ihr seht immer auch in der ersten Stunde Schlager, trifft auf Schlager oder einfach Deutsch.

Ja, Craig, gerade ganz frisch reinbekommen. Und zwar, wie schnell man im Sommer in den Gesundheitszentren der kanarischen Gesundheitsdienste einen Termin bekommt. Ja, sagt man, hängt stark von den jeweiligen Zentren ab und kann von einem bis zu 14 Tage variieren. Das ist ein Wahnsinn. Nur weil es Sommer ist. Wenige Wartezeiten gibt es üblicherweise bei den Zentren. In ländlichen Gebieten, während es natürlich in den Städten schon ein paar Tage länger dauern kann, sagt man, bis der Familienarzt dann zu Gesicht bekommt. Ja, mit den Folgen, dass dort die Patienten auf die Notdienste sogar ausweichen müssen. Juan Kabel, Präsident der Spanischen Gesellschaft der Allgemein- und Familienmedizin auf den Kanaren, erklärt, ja, während der Freizeit, ja, oder Ferienzeit zum Beispiel auch, spitzen sich die Situationen so zu, weil bis zu 20% der Ärzte in Urlaub seien. Und ich verstehe da nicht, warum schickt man dann gleichzeitig alle Ärzte in den Urlaub? Ja, dann sei nämlich keine Vertretung mehr da und es gäbe keine Vertretung. Es ist ein Schwachsinn, muss ich sagen, aber es lässt sich leider nicht ändern. Wir machen weiter mit Freddy Breck und... Aber dann war da ein Engel, ne? Schön, dass ihr dabei seid. 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

Ja, aber dann war ein Engel da. Freddy Breck war das. So, im vergangenen Jahr haben zum Beispiel wieder mal 53.000 Fahrzeuge den Kanarischen Fuhrpark auf insgesamt knapp 2 Millionen Fahrzeuge erweitert, so das Verkehrsstraßenamt. Der seit 2023 kostenfreie öffentliche Transport hat den Wunsch nach einem eigenen Fahrzeug also nicht bremsen können. Ja, insbesondere natürlich die Hauptverkehrsadern hier bei uns auf Gran Canaria und auf Teneriffa sind gesättigter denn je. Man sagt, 40% sogar der Fahrzeuge sind zwischen 10 und 24 Jahre alt und nur 15% sind Neufahrzeuge. Ja, dich will ich lieben.

So, einen Titel habe ich noch in der ersten Stunde. Wir haben es nämlich mittlerweile 15 Uhr und genau 57 Minuten. Und hier kommt Joe Fleming und Zu viel Gefühl.

ihr seid richtig angeschaltet hier bei Radio Primavera, Gran Canaria auf der Welle 107,3 FM. Wir haben es mittlerweile 16 Uhr, gleich 2 Minuten und wir schauen aufs Wetter drauf. Aktuelle Wetterlage, Gran Canaria, Playding, das ist der Süden von Gran Canaria. Wir haben zurzeit eine Temperatur von 28 Grad, gefühlte 30 Grad, sag ich mal. Der UV-Index, der steht immer noch auf der Stufe 5, also auf der Mittelstufe. Wind aus südöstlicher Richtung zurzeit mit 21 Stundenkilometer. Und die Luftfeuchtigkeit ist ein wenig angestiegen auf 54%. Wenn ich so aus meinem Studiofenster schaue, muss ich sagen, wir haben Sonne pur. Sonne pur. So viel zu den Wetterdaten. Gran Canaria, Playding List, der Süden von Gran Canaria. Und ich sage ein herzliches Willkommen zu meiner zweiten Stunde Schlager trifft auf Schlager. Oder einfach Deutsch. Das Ganze natürlich wieder live aus dem Studio 3. Am Mikrofon für euch der Jürgen und ich sage schön, dass ihr dabei seid. Auch in der zweiten Stunde natürlich das Neueste vom Neuesten weltweit und natürlich von und über die Kanarischen Inseln und jede Menge guten deutschen Schlager. Schön gemixt, deutsch alt, deutsch neu, alles dabei. Das heißt, ihr habt Musikwunsch, denn ihr wisst doch, ihr könnt mein Programm mit eurer Musik mitgestalten. Schickt mir einfach euren Musikwunsch auf unsere WhatsApp-Seite Freunde von RPV Gran Canaria. Denn dort könnt ihr eure Grüße hinterlassen, ihr könnt eure Musikwünsche hinterlegen und ihr könnt sogar aufs Band sprechen. Ja, alles das ist möglich hier bei uns bei Radio Primavera Gran Canaria. Das heißt, deine Stimme dann bei mir in meiner Sendung live zu hören. Kannst du sagen, Mama, ich bin im Radio beim Jürgen zu hören. So, Jürgen, genug gequatscht. Habe ich was vergessen? Eigentlich nein, wenn nicht, hole ich es nach. Wir machen weiter mit dem ersten Musikwunsch in der zweiten Stunde. Und hier ist das ist Liebe, sag ich mal.

Hier ist Guido Westermann. Ich freue mich wahnsinnig, zu euch ins Bermuda-Dreieck diese Saison zu kommen. Hab eine Menge toller Titel an Bord. Unter anderem mein neuester Titel, Liebe ist kein Wunschkonzert.

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3: Ganz genau, weil mehr immer geht. 5 Tage die Woche live aus dem Studio 3 von Montag bis Freitag, wenn es meine Zeit erlaubt. Und hier kommt Kerstin Ott und Rosalinde.

Rosalinde, Kerstin Otto und mit Batman-Maske Einbrecher in Coralejo gefasst. Mehr dazu gleich nach diesem Song und der Werbung.

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4: Kurzer Blick zur 16 Uhr, genau 19 Minuten. Wir sind in der zweiten Stunde. Schlager trifft auf Schlager oder einfach Deutsch. Und ich sage schön, dass ihr dabei seid. Das Ganze hier natürlich live aus dem Studio 3. Am Mikrofon immer noch für euch der Jürgen. Und hier kommt Ben Zucker und mein Berlin. Du.

Ben Zucker und ja, das ist mein Berlin. So ein Batman-Maske, Einbrecher in Corralejo gefasst. Ja, ein bizarrer Vorfall auf Fuerteventura. Ein Krimineller zertrümmert mit einem Hammer die Scheibe eines Geschäfts, stahl die Kasse und verriet sich. Ja, durch sein auffälliges Kostüm. Dumm gelaufen, würde ich sagen. In Corralejo auf Fuerteventura ist ein Dieb auf frischer Tat ertappt worden, dessen Fluchtversuch als falscher Superheld endete. Ja, der Mann war nachts brutal in ein Geschäft eingebrochen und um sein Gesicht vor der Überwachungskamera zu verstecken, setzte er einfach eine Batman-Maske auf. Hat auch nichts geholfen, ne? Nein. Betroffen vor dem Einbruch war in den frühen Morgenstunden des 12. August ein Laden in der Poseidonstraße. Um die Verkehrsräume zu betreten, schlug der Maskierte kurzerhand die Scheibe der Eingangstür mit einem Hammer ein. Seine Beute bestand aus kompletter Regierungskasse samt den Inhalt. Da drinnen lagen nur 500 Euro Bargeld. Ja, durch das rücksichtslose Vorgehen entstand am Gebäude außerdem mehr Schaden, als er eingenommen hatte, nämlich 750 Euro. Ja, obwohl der Mann maskiert war, wurde ihm seine restliche Kleidung schnell zum Verhängnis. Die Überwachungskamera des Ladens zeichnete das Geschehen detailliert getreu auf. Zu sehen war ein Mann mit schwarzen Stiefeln, einer ockerfarbenen Hose und einem schwarzen Kapuzen-T-Shirt. Und die Garde Civil leitete sofort natürlich eine Verhandlung ein und stieß im Zuge der Ermittlungen im Stadtgebiet auf eine Person, dessen auffällige Kleidung exakt mit den Ausnahmen der Sicherheitskamera übereinstimmte. Nach dem konfrontablen zeigte sich der Verdächtige natürlich sofort geständig. Der Mann führte die Beamten schließlich einhändig zu dem Versteck, in dem er die Beute dann versteckt hatte und seine Utensilien deponiert waren. Die Polizei stellte dort sowohl die Batman-Maske als auch den Hammer sicher. Zudem konnten die Registrierkasse mitsamt einem Restbeinhalt von 253 Euro sichergestellt und den rechtlichen Besitzern zurückgegeben werden. Batman wurde dem zuständigen Ermittlungsrichter in Porto de Rosario überstellt. Ich sage einfach mal, dumm gelaufen, wie kann man... Ich sage da nicht so, ich komme lieber zum nächsten Musikwunsch und sage, es war noch nie so schön mit dir hier, nein, mit mir, mit uns hier, Radio Primavera, Gran Canaria. Und hier ist Maite Kelly und der Musikwunsch von der Dagi.

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1: Der deutsche Fußballrekordmeister FC Bayern hat die Verträge mit Vorstandschef Jan-Christian Dresen und Sportvorstand Max Eberl vorzeitig verlängert. Sie laufen jetzt bis Mitte 2029. Vereinspräsident Herbert Heiner begründete die Entscheidung des Bayern-Aufsichtsrates mit dem Wunsch nach Kontinuität und nach Verlässlichkeit. Ein Fußballwunder gibt es in Linz. Der Linzer ASK, Österreichs Meister, hat sich erstmals für die Champions League qualifiziert. Nach einem 0:3 im Playoff-Hinspiel bei Celtic Glasgow sah es eigentlich schon zappenduster aus. Aber Linz gewann das Rückspiel mit 5:1 nach Verlängerung und ist jetzt in der Ligaphase der Champions League mit dabei. Und die wird morgen ausgelost.
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1: Ja, der nächste Musikwunsch, das heißt doch, ihr wünscht, ich spiele. Unter der Asche ist immer noch Glut. Kai Korte. Namenswetter, keine Ahnung.

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1: 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Und ich komme direkt zum nächsten Musikwunsch. Und der ist so 50-50, muss ich sagen. Ne? Ein bisschen Spanisch, nein, ein bisschen Englisch, ein bisschen Deutsch. Aber ich habe gesagt, na gut, weil heute Mittwoch ist, spiele ich ihn einfach mal. Hier kommt Udo Jürgens, ich will, ich kann. I will, I can't.

Es ist genau 16 Uhr und 56 Minuten. Das war schon wieder 2 Stunden Schlager, Tritt auf Schlager oder einfach Deutsch heute am Mittwoch, den 26. August. Nicht vergessen, morgen früh die Morning Show von 9 bis um 11 mit meinem lieben Kollegen Dirk Koplin. Einschalten lohnt sich auf jeden Fall hier bei Radio Primavera Gran Canaria auf der Welle 107,3 FM. Und morgen Abend um 17 Uhr heißt es dann wieder leicht und locker in den Donnerstagabend. Natürlich am Donnerstag wieder mit der Musik-Wunschbox. Das heißt, ihr wünscht, ich spiele. Ihr dürft wünschen, ich spiele. Ich wünsche euch noch alle einen schönen Abend, einen geruhsamen Abend. Und mit diesem Titel hier von Michael Holm verabschiede ich mich für heute. Sage danke, tschüss, bis morgen, euer Jürgen Korte.

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1: Mit Michael Daub. Nach einer Phase starken Wachstums hat sich die Wirtschaftslage auf den Kanaren etwas abgeschwächt. Das dritte Trimester des Jahres bleibt aber mit einem Wachstum von 0,4% im Vergleich zum zweiten Trimester immer noch im positiven Bereich. Etwa 84% der kanarischen Unternehmen gehen davon aus, dass sie ihre Umsätze im dritten Trimester halten oder sogar verbessern können. Die Stadtteile Cuesta Piedra, San Pio und Barrio Nuevo in Santa Cruz de Tenerife sowie El Lazo und Dinamar in Las Palmas sind die fünf Stadtteile mit der höchsten Arbeitslosenquote. Dort sind durchschnittlich 27% der aktiven Bevölkerung arbeitslos, während die durchschnittliche Arbeitslosenquote auf den Kanaren bei rund 13% liegt. Umgekehrt haben die Stadtteile El Cable und La Concha in Arequip auf Lanzarote, Ciudad de Mar und La Minilla in Las Palmas de Gran Canaria, Playa de las Americas und La Chayofa im Süden Tenerifas sowie die Stadtteile Las Mimosas und Tristan in Santa Cruz die niedrigste Arbeitslosenquote. Wer nicht in den Genuss der Sonnenfinsternis am 12. August gekommen ist, der hat in der Nacht vom 27. auf den 28. August die Möglichkeit, eine Mondfinsternis zu beobachten. Die Erde wird den Mond zu 93% verdecken. Gegen 3:30 soll das Phänomen beginnen, kurz nach 5 seinen Höhepunkt erreichen und gegen 7 Uhr enden. Die Zivilpolizei ermittelt gegen einen 52-jährigen Berufskraftfahrer, der in den letzten 5 Jahren ohne gültigen Führerschein Schwerlastsattelzüge gelenkt haben soll. Er soll all seine Punkte verloren und dennoch berufsmäßig weitergefahren sein. Ihm werden wiederholte Delikte der Gefährdung der Straßenverkehrssicherheit vorgeworfen. Soweit die Meldungen.
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1: Auf Gran Canaria heute viel Sonne bis 25 Grad, 19 Grad in der Nacht. Der Donnerstag dann ähnlich. Sonne, paar schöne Wetterwolken sind dann dabei bis 25 Grad.
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5: Mit Michael Daub. Kanzler Merz hat sich nach der zweitägigen Regierungsklausur zuversichtlich für die Zukunft Deutschlands gezeigt. Schwarz-Rot habe wichtige Reformen bei Rente und Wirtschaft auf den Weg gebracht. Der Hitzesommer habe außerdem gezeigt, dass Deutschland den Schutz vor Waldbränden verbessern müsse. Insgesamt sei die Bundesregierung auf einem guten Weg, ihre Ziele zu erreichen. Die Spritpreise sind leicht gesunken, laut ADAC aber noch immer zu hoch. Ein Liter Super E10 kostet im Bundesschnitt aktuell rund 2,15 Euro. Wegen des gesunkenen Ölpreises und des starken Euro müssten die Preise eigentlich deutlicher fallen. Wer tanken muss, sollte das laut ADAC möglichst vor 12 Uhr tun, dann seien die Preise meist am niedrigsten. Ausländische Geheimdienste und kriminelle Banden verursachen bei deutschen Unternehmen jedes Jahr Schäden in Milliardenhöhe. Nach Angaben des IT-Verbands Bitkom führen viele Spuren nach China und Russland. Besonders im Visier steht die Rüstungsindustrie. Unternehmen sollten sich deshalb besser auf mögliche Hackerangriffe vorbereiten und ihre Zugangssysteme absichern. VW-Chef Oliver Blume hat seinen Sparkurs bei einem Besuch im Werk Emden verteidigt. Die Arbeitskosten seien dort mehr als doppelt so hoch wie an vergleichbaren europäischen Standorten. Wie viele Stellen in Emden oder auch in Zwickau wegfallen könnten oder ob eine Schließung droht, ließ Blume offen. Im VW-Management soll dagegen rund ein Viertel der Stellen gestrichen werden. Die Jugendzeitschrift Bravo wird 70 Jahre alt. Auf dem Titel der ersten Ausgabe von 1956 war Hollywood-Star Marilyn Monroe zu sehen. Über Jahrzehnte prägte die Bravo die Popkultur und informierte Jugendliche auch über das damals noch weitgehend tabuisierte Thema Sex und Liebe. Seit 2020 erscheint das Magazin nur noch einmal im Monat. Soweit die.
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1: Mit Michael Daub. Nach einer Phase starken Wachstums hat sich die Wirtschaftslage auf den Kanaren etwas abgeschwächt. Das dritte Trimester des Jahres bleibt aber mit einem Wachstum von 0,4% im Vergleich zum zweiten Trimester immer noch im positiven Bereich. Etwa 84% der kanarischen Unternehmen gehen davon aus, dass sie ihre Umsätze im dritten Trimester halten oder sogar verbessern können. Die Stadtteile Cuesta Piedra, San Pio und Barrio Nuevo in Santa Cruz de Tenerife sowie El Lazo und Dinamar in Las Palmas sind die fünf Stadtteile mit der höchsten Arbeitslosenquote. Dort sind durchschnittlich 27% der aktiven Bevölkerung arbeitslos, während die durchschnittliche Arbeitslosenquote auf den Kanaren bei rund 13% liegt. Umgekehrt haben die Stadtteile El Cable und La Concha in Arequipa auf Lanzarote, Ciudad de Mar und La Minilla in Las Palmas de Gran Canaria, Playa de las Americas und La Chayofa im Süden Tenerifas sowie die Stadtteile Las Mimosas und Tristan in Santa Cruz die niedrigste Arbeitslosenquote. Wer nicht in den Genuss der Sonnenfinsternis am 12. August gekommen ist, der hat in der Nacht vom 27. auf den 28. August die Möglichkeit, eine Mondfinsternis zu beobachten. Die Erde wird den Mond zu 93% verdecken. Gegen 3:30 soll das Phänomen beginnen, kurz nach 5 seinen Höhepunkt erreichen und gegen 7 Uhr enden. Die Zivilpolizei ermittelt gegen einen 52-jährigen Berufskraftfahrer, der in den letzten 5 Jahren ohne gültigen Führerschein Schwerlastsattelzüge gelenkt haben soll. Er soll all seine Punkte verloren und dennoch berufsmäßig weitergefahren sein. Ihm werden wiederholte Delikte der Gefährdung der Straßenverkehrssicherheit vorgeworfen. Soweit die Meldungen.
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1: Auf Gran Canaria heute viel Sonne bis 25 Grad, 19 Grad in der Nacht. Der Donnerstag dann ähnlich, Sonne, paar schöne Wetterwolken sind dann dabei, bis 25 Grad.
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2: Mit Michael Daub. Kanzler Merz hat sich nach der zweitägigen Regierungsklausur zuversichtlich für die Zukunft Deutschlands gezeigt. Schwarz-Rot habe wichtige Reformen bei Rente und Wirtschaft auf den Weg gebracht. Der Hitzesommer habe außerdem gezeigt, dass Deutschland den Schutz vor Waldbränden verbessern müsse. Insgesamt sei die Bundesregierung auf einem guten Weg, ihre Ziele zu erreichen. Die Spritpreise sind leicht gesunken, laut ADAC aber noch immer zu hoch. Ein Liter Super E10 kostet im Bundesschnitt aktuell rund 2,15 Euro. Wegen des gesunkenen Ölpreises und des starken Euro müssten die Preise eigentlich deutlicher fallen. Wer tanken muss, sollte das laut ADAC möglichst vor 12 Uhr tun, dann seien die Preise meist am niedrigsten. Ausländische Geheimdienste und kriminelle Banden verursachen bei deutschen Unternehmen jedes Jahr Schäden in Milliardenhöhe. Nach Angaben des IT-Verbands Bitkom führen viele Spuren nach China und Russland. Besonders im Visier steht die Rüstungsindustrie. Unternehmen sollten sich deshalb besser auf mögliche Hackerangriffe vorbereiten und ihre Zugangssysteme absichern. VW-Chef Oliver Blume hat seinen Sparkurs bei einem Besuch im Werk Emden verteidigt. Die Arbeitskosten seien dort mehr als doppelt so hoch wie an vergleichbaren europäischen Standorten. Wie viele Stellen in Emden oder auch in Zwickau wegfallen könnten oder ob eine Schließung droht, ließ Blume offen. Im VW-Management soll dagegen rund ein Viertel der Stellen gestrichen werden. Die Jugendzeitschrift Bravo wird 70 Jahre alt. Auf dem Titel der ersten Ausgabe von 1956 war Hollywood-Star Marilyn Monroe zu sehen. Über Jahrzehnte prägte die Bravo die Popkultur und informierte Jugendliche auch über das damals noch weitgehend tabuisierte Thema Sex und Liebe. Seit 2020 erscheint das Magazin nur noch einmal im Monat. Soweit die...
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2: Wir schauen nochmal auf die Börsendaten von diesem Mittwoch-Spätnachmittag. Der DAX leicht im Plus bei rund 26.375 Punkten. Der Euro stagniert bei einem US-Dollar 16,7. Der Goldpreis gibt leicht nach auf 4.600 und knapp 30 US-Dollar für die Feinunze. Auch der Ölpreis fällt, auch wenn es an den Zapfsäulen noch nicht ankommt. Jetzt rund 80 US-Dollar und 50 Cent pro Barrel. Heidelberg Materials, Deutsche Bank und MTU vorne in der Kursliste. VW, Siemens Energy und SAP finden wir am Ende der Kursliste.
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1: mit Michael Daub. Nach einer Phase starken Wachstums hat sich die Wirtschaftslage auf den Kanaren etwas abgeschwächt. Das dritte Trimester des Jahres bleibt aber mit einem Wachstum von 0,4% im Vergleich zum zweiten Trimester immer noch im positiven Bereich. Etwa 84% der kanarischen Unternehmen gehen davon aus, dass sie ihre Umsätze im dritten Trimester halten oder sogar verbessern können. Die Stadtteile Cuesta Piedra, San Pio und Barrio Nuevo in Santa Cruz de Tenerife sowie El Lazo und Dinamar in Las Palmas sind die fünf Stadtteile mit der höchsten Arbeitslosenquote. Dort sind durchschnittlich 27% der aktiven Bevölkerung arbeitslos, während die durchschnittliche Arbeitslosenquote auf den Kanaren bei rund 13% liegt. Umgekehrt haben die Stadtteile El Cable und La Concha in Arequip auf Lanzarote, Ciudad de Mar und La Minilla in Las Palmas de Gran Canaria, Playa de las Americas und La Chayofa im Süden Tenerifas sowie die Stadtteile Las Mimosas und Tristan in Santa Cruz die niedrigste Arbeitslosenquote. Wer nicht in den Genuss der Sonnenfinsternis am 12. August gekommen ist, der hat in der Nacht vom 27. auf den 28. August die Möglichkeit, eine Mondfinsternis zu beobachten. Die Erde wird den Mond zu 93% verdecken. Gegen 3:30 soll das Phänomen beginnen, kurz nach 5 seinen Höhepunkt erreichen und gegen 7 Uhr enden. Die Zivilpolizei ermittelt gegen einen 52-jährigen Berufskraftfahrer, der in den letzten 5 Jahren ohne gültigen Führerschein Schwerlastsattelzüge gelenkt haben soll. Er soll all seine Punkte verloren und dennoch berufsmäßig weitergefahren sein. Ihm werden wiederholte Delikte der Gefährdung der Straßenverkehrssicherheit vorgeworfen. Soweit die Meldungen.
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1: Auf Gran Canaria heute viel Sonne bis 25 Grad, 19 Grad in der Nacht. Der Donnerstag dann ähnlich, Sonne, paar schöne Wetterwolken sind dann dabei, bis 25 Grad.
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5: Mit Michael Taub. Kanzler Merz hat sich nach der zweitägigen Regierungsklausur zuversichtlich für die Zukunft Deutschlands gezeigt. Schwarz-Rot habe wichtige Reformen bei Rente und Wirtschaft auf den Weg gebracht. Der Hitzesommer habe außerdem gezeigt, dass Deutschland den Schutz vor Waldbränden verbessern müsse. Insgesamt sei die Bundesregierung auf einem guten Weg, ihre Ziele zu erreichen. Die Spritpreise sind leicht gesunken, laut ADAC aber noch immer zu hoch. Ein Liter Super E10 kostet im Bundesschnitt aktuell rund 2,15 Euro. Wegen des gesunkenen Ölpreises und des starken Euro müssten die Preise eigentlich deutlicher fallen. Wer tanken muss, sollte das laut ADAC möglichst vor 12 Uhr tun, dann seien die Preise meist am niedrigsten. Ausländische Geheimdienste und kriminelle Banden verursachen bei deutschen Unternehmen jedes Jahr Schäden in Milliardenhöhe. Nach Angaben des IT-Verbands Bitkom führen viele Spuren nach China und Russland. Besonders im Visier steht die Rüstungsindustrie. Unternehmen sollten sich deshalb besser auf mögliche Hackerangriffe vorbereiten und ihre Zugangssysteme absichern. VW-Chef Oliver Blume hat seinen Sparkurs bei einem Besuch im Werk Emden verteidigt. Die Arbeitskosten seien dort mehr als doppelt so hoch wie an vergleichbaren europäischen Standorten. Wie viele Stellen in Emden oder auch in Zwickau wegfallen könnten oder ob eine Schließung droht, ließ Blume offen. Im VW-Management soll dagegen rund ein Viertel der Stellen gestrichen werden. Die Jugendzeitschrift Bravo wird 70 Jahre alt. Auf dem Titel der ersten Ausgabe von 1956 war Hollywood-Star Marilyn Monroe zu sehen. Über Jahrzehnte prägte die Bravo die Popkultur und informierte Jugendliche auch über das damals noch weitgehend tabuisierte Thema Sex und Liebe. Seit 2020 erscheint das Magazin nur noch einmal im Monat. Soweit die.
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1: mit Michael Daub. Nach einer Phase starken Wachstums hat sich die Wirtschaftslage auf den Kanaren etwas abgeschwächt. Das dritte Trimester des Jahres bleibt aber mit einem Wachstum von 0,4% im Vergleich zum zweiten Trimester immer noch im positiven Bereich. Etwa 84% der kanarischen Unternehmen gehen davon aus, dass sie ihre Umsätze im dritten Trimester halten oder sogar verbessern können. Die Stadtteile Cuesta Piedra, San Pio und Barrio Nuevo in Santa Cruz de Tenerife sowie El Lazo und Dinamar in Las Palmas sind die fünf Stadtteile mit der höchsten Arbeitslosenquote. Dort sind durchschnittlich 27% der aktiven Bevölkerung arbeitslos, während die durchschnittliche Arbeitslosenquote auf den Kanaren bei rund 13% liegt. Umgekehrt haben die Stadtteile El Cable und La Concha in Arequipa auf Lanzarote, Ciudad de Mar und La Minilla in Las Palmas de Gran Canaria, Playa de las Americas und La Chayofa im Süden Tenerifas sowie die Stadtteile Las Mimosas und Tristan in Santa Cruz die niedrigste Arbeitslosenquote. Wer nicht in den Genuss der Sonnenfinsternis am 12. August gekommen ist, der hat in der Nacht vom 27. auf den 28. August die Möglichkeit, eine Mondfinsternis zu beobachten. Die Erde wird den Mond zu 93% verdecken. Gegen 3:30 soll das Phänomen beginnen, kurz nach 5 seinen Höhepunkt erreichen und gegen 7 Uhr enden. Die Zivilpolizei ermittelt gegen einen 52-jährigen Berufskraftfahrer, der in den letzten 5 Jahren ohne gültigen Führerschein Schwerlastsattelzüge gelenkt haben soll. Er soll all seine Punkte verloren und dennoch berufsmäßig weitergefahren sein. Ihm werden wiederholte Delikte der Gefährdung der Straßenverkehrssicherheit vorgeworfen. Soweit die Meldungen.
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1: Auf Gran Canaria heute viel Sonne bis 25 Grad, 19 Grad in der Nacht. Der Donnerstag dann ähnlich, Sonne, paar schöne Wetterwolken sind dann dabei, bis 25 Grad.
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4: Hola, hola, ihr seid genau richtig. Hier ist euer Michael Larsen und ihr hört Radio Primavera Gran Canaria. Ich schicke liebe Grüße auf die Insel mit meinem Song Das Land, die Zeit, der Ort und wünsche viel Spaß im weiteren Programm.

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2: Mit Michael Taub. Kanzler Merz hat sich nach der zweitägigen Regierungsklausur zuversichtlich für die Zukunft Deutschlands gezeigt. Schwarz-Rot habe wichtige Reformen bei Rente und Wirtschaft auf den Weg gebracht. Der Hitzesommer habe außerdem gezeigt, dass Deutschland den Schutz vor Waldbränden verbessern müsse. Insgesamt sei die Bundesregierung auf einem guten Weg, ihre Ziele zu erreichen. Die Spritpreise sind leicht gesunken, laut ADAC aber noch immer zu hoch. Ein Liter Super E10 kostet im Bundesschnitt aktuell rund 2,15 Euro. Wegen des gesunkenen Ölpreises und des starken Euro müssten die Preise eigentlich deutlicher fallen. Wer tanken muss, sollte das laut ADAC möglichst vor 12 Uhr tun, dann seien die Preise meist am niedrigsten. Ausländische Geheimdienste und kriminelle Banden verursachen bei deutschen Unternehmen jedes Jahr Schäden in Milliardenhöhe. Nach Angaben des IT-Verbands Bitkom führen viele Spuren nach China und Russland. Besonders im Visier steht die Rüstungsindustrie. Unternehmen sollten sich deshalb besser auf mögliche Hackerangriffe vorbereiten und ihre Zugangssysteme absichern. VW-Chef Oliver Blume hat seinen Sparkurs bei einem Besuch im Werk Emden verteidigt. Die Arbeitskosten seien dort mehr als doppelt so hoch wie an vergleichbaren europäischen Standorten. Wie viele Stellen in Emden oder auch in Zwickau wegfallen könnten oder ob eine Schließung droht, ließ Blume offen. Im VW-Management soll dagegen rund ein Viertel der Stellen gestrichen werden. Die Jugendzeitschrift Bravo wird 70 Jahre alt. Auf dem Titel der ersten Ausgabe von 1956 war Hollywood-Star Marilyn Monroe zu sehen. Über Jahrzehnte prägte die Bravo die Popkultur und informierte Jugendliche auch über das damals noch weitgehend tabuisierte Thema Sex und Liebe. Seit 2020 erscheint das Magazin nur noch einmal im Monat. Soweit die Meldung.
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2: Der deutsche Fußballrekordmeister FC Bayern hat die Verträge mit Vorstandschef Jan-Christian Dresen und Sportvorstand Max Eberl vorzeitig verlängert. Sie laufen jetzt bis Mitte 2029. Vereinspräsident Herbert Heine begründete die Entscheidung des Bayern-Aufsichtsrates mit dem Wunsch nach Kontinuität und nach Verlässlichkeit. Ein Fußballwunder gibt es in Linz. Der Linzer ASK, Österreichs Meister, hat sich erstmals für die Champions League qualifiziert. Nach einem 0:3 im Playoff-Hinspiel bei Celtic Glasgow sah es eigentlich schon zappenduster aus. Aber Linz gewann das Rückspiel mit 5:1 nach Verlängerung und ist jetzt in der Ligaphase der Champions League mit dabei. Und die wird morgen ausgelost.
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